Instrumente für ein paar Musiker, aber eine komplette Musikrichtung für die ganze Menschheit. Dexter and the Moon Rocks bringen Steinchen vom Mond mit und ihren Grunge Rock aus Texas direkt in die Star FM Playlist mit Freakin' Out.

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1: Im Studio Jan Seifert. 1400 neue S-Bahn-Wagen für Berlin bis 2032. Jetzt ist der Weg frei für das Konsortium aus Siemens, Stadler und Deutscher Bahn. Die Züge werden in Pankow gebaut und gehen vor allem auf die Stadtbahn, also zwischen Zoo und Ostbahnhof, sowie durch den Nord-Süd-Tunnel von Gesundbrunnen nach Yorkstraße. Weil ein unterlegener Bieter geklagt hatte, hatte sich das Vergabeverfahren auf 6 Jahre hingezogen. E-Scooter fahren schon auf dem Verkehrsübungsplatz trainieren, das will der TÜV-Verband einführen. Und der Verkehrssicherheitsrat fordert einen Scooternachweis für alle ohne Führerschein. Hintergrund erschreckende Unfallzahlen, 16.500 Unfälle allein im letzten Jahr, ein neuer Rekord und eine Steigerung um fast 40%. Und vor allem junge Menschen sind betroffen. Erst in der Mittwochnacht war ja ein E-Scooterfahrer in Kreuzberg ums Leben gekommen. Zur WM. Samstag kämpfen England und Frankreich im Spiel um Platz 3. Sonntag das Finale Spanien gegen Argentinien. Kurzes Statistik-Update dieser WM. Argentinien ist mit 19 Toren erfolgreichste Mannschaft, vor Frankreich mit 16 und England mit 14. Torschützenkönig Lionel Messi mit 8 Toren und 4 Vorlagen, vor Frankreichs Mbappé und Norwegens Erling Haaland. Soweit der Star FM Nachrichtenüberblick.
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1: Im Studio Jan Seifert. 1400 neue S-Bahn-Wagen für Berlin bis 2032. Jetzt ist der Weg frei für das Konsortium aus Siemens, Stadler und Deutscher Bahn. Die Züge werden in Pankow gebaut und gehen vor allem auf die Stadtbahn, also zwischen Zoo und Ostbahnhof, sowie durch den Nord-Süd-Tunnel von Gesundbrunnen nach Yorkstraße. Weil ein unterlegener Bieter geklagt hatte, hatte sich das Vergabeverfahren auf 6 Jahre hingezogen. E-Scooter fahren schon auf dem Verkehrsübungsplatz trainieren, das will der TÜV-Verband einführen. Und der Verkehrssicherheitsrat fordert einen Scooternachweis für alle ohne Führerschein. Hintergrund: erschreckende Unfallzahlen, 16.500 Unfälle allein im letzten Jahr, ein neuer Rekord und eine Steigerung um fast 40%. Und vor allem junge Menschen sind betroffen. Erst in der Mittwochnacht war ja ein E-Scooterfahrer in Kreuzberg ums Leben gekommen. Zur WM. Samstag kämpfen England und Frankreich im Spiel um Platz 3. Sonntag das Finale Spanien gegen Argentinien. Kurzes Statistik-Update dieser WM. Argentinien ist mit 19 Toren erfolgreichste Mannschaft, vor Frankreich mit 16 und England mit 14. Torschützenkönig Lionel Messi mit 8 Toren und 4 Vorlagen, vor Frankreichs Mbappé und Norwegens Erling Haaland. Soweit der Star-FM-Nachrichtenüberblick.
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1: Im Studio Jan Seifert. 1400 neue S-Bahn-Wagen für Berlin bis 2032. Jetzt ist der Weg frei für das Konsortium aus Siemens, Stadler und Deutscher Bahn. Die Züge werden in Pankow gebaut und gehen vor allem auf die Stadtbahn, also zwischen Zoo und Ostbahnhof, sowie durch die Nord-Süd-Tunnel von Gesundbrunnen nach Yorkstraße. Weil ein unterlegener Bieter geklagt hatte, hatte sich das Vergabeverfahren auf 6 Jahre hingezogen. E-Scooter fahren schon auf dem Verkehrsübungsplatz trainieren, das will der TÜV-Verband einführen. Und der Verkehrssicherheitsrat fordert einen Scooternachweis für alle ohne Führerschein. Hintergrund erschreckende Unfallzahlen, 16.500 Unfälle allein im letzten Jahr, ein neuer Rekord und eine Steigerung um fast 40%. Und vor allem junge Menschen sind betroffen. Erst in der Mittwochnacht war ja ein E-Scooterfahrer in Kreuzberg ums Leben gekommen. Zur WM. Samstag kämpfen England und Frankreich im Spiel um Platz 3. Sonntag das Finale Spanien gegen Argentinien. Kurzes Statistik-Update dieser WM. Argentinien ist mit 19 Toren erfolgreichste Mannschaft, vor Frankreich mit 16 und England mit 14. Torschützenkönig Lionel Messi mit 8 Toren und 4 Vorlagen, vor Frankreichs Mbappé und Norwegens Erling Haaland. Soweit der Star-FM-Nachrichtenüberblick.
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1: So, da sind wir wieder. Einen wunderschönen guten Morgen.
2: Morgen.
1: Hier bei Star FM Axiom Rock. Du hörst natürlich wieder den Breakfast Club. Wolfi im Urlaub hat die erste Woche jetzt schon wieder mittlerweile dann fast hinter sich.
2: Stimmt.
1: Wenn der Tag hier vorbei ist, dann ist ja schon wieder die erste Woche
2: jetzt
1: weg.
2: Jetzt fühlt es sich wahrscheinlich für ihn schon wieder so an. Eigentlich ist Urlaub vorbei.
1: Ja. Naja, normalerweise hat man ja jetzt so dieses Gefühl, dass man sagt, okay, man hat jetzt die Arbeit hinter sich gelassen und jetzt hat man ja diese wirklich schöne Urlaubswoche. Die zweite ist ja, wenn du drei Wochen hast,
2: die zweite ist die beste.
1: Ist die zweite die beste, weil bei der dritten denkst du schon wieder dran, ach nee, jetzt sind noch eine Woche und dann geht der ganze Quatsch wieder los. Von daher soll er die mal genießen. Und apropos genießen, ich werde auch bald genießen, dass wir unser Bier dann haben.
2: Ja.
1: Das wird jetzt langsam geht's in die heiße Phase.
2: Uhuhu.
1: Denn es geht wohl los, dass wir das Bier jetzt bald ansetzen können, dass es dann wirklich so gebraut wird, dass wir es dann abfüllen können.
2: In so einem großen Kessel.
1: Wir wurden noch eingeladen, wir können damit abmessen und mit einfüllen und sowas alles. Muss ich noch zusagen, würde ich natürlich gerne machen. Die Frage ist nur noch, in was füllen wir das denn ab? Ja.
2: Erstmal ins Fass.
1: Da wollte ich ja mal gucken, wie das denn steht. Du kannst nämlich auf starfm.de, kannst du direkt in der Startseite, kannst du abstimmen, woraus trinkst du Bier lieber, Dose oder Flasche. Ich habe ja schon immer gesagt, ich bin eigentlich Team Dose jetzt, weil wir eine geringere Abfüllung haben, weil die eigentlich so eine Testabfüllung ist. Mhm. Ja. Bin ich Team Dose, aber damit mir nichts vorgeworfen wird, klicke ich jetzt mal auf Flasche.
2: Oh, okay. Ja. Wegen Diplomatie,
1: naja, ist wie, ja, der hat ja hier für die Dose ein bisschen, ja, ist klar.
2: Gestaged.
1: Also ich drücke jetzt hier auf Flasche und, ach da, schau her, die Dose führt.
2: Wirklich? Mit wie viel Prozent?
1: 56%.
2: Hm, schau an.
1: 56 zu 44.
2: Die Leute wollen die Dose.
1: Ich weiß es natürlich nicht, manchmal ist es ja dann so eine Sache von wegen, ja, der macht hier die ganze Zeit nur Werbung von der Dose, da haben sie bestimmt einen beeinflussen lassen, aber es gibt wirklich einen Trend zur Dose.
2: Ja. Ist wieder in.
1: Du kannst weiterhin abstimmen, wenn du denn möchtest. Wir werden nächste Woche dann verkünden, wie das Ergebnis ist und werden uns dem beugen. Ja? Also von daher, starfm.de, stimmt ab, Dose oder Flasche. Woraus möchtest du den Straßenfuchs trinken?
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1: Übrigens, wir waren ja Team-Event-mäßig Kanu fahren und paddeln. Habt ihr den Fuchs gesehen an der Seite?
2: Ein Fuchs? Nee.
1: Da war ein Fuchs gewesen.
2: Ich hab keinen Fuchs gesehen.
1: Fuchs auf so einem Grundstück. Der stand ganz still und hat. Wir waren Führungs. Ich war mit der Sabine. War ich Führungsfahrzeug gewesen, Führungsboot. Und da sind wir dann an einem Fuchs vorbeigefahren. Das war schon wieder ein Zeichen. Ein Zeichen ist auch, dass wir jetzt nicht weiter quatschen, sondern eher ein bisschen Musik spielen. Von daher, Bühne frei, hier sind Huberstank und The Reason. Schönen guten Morgen.

0: 1995 von Matzen. Geht's dir eigentlich auch so, dass du dann immer, es ist 1996?
1: Nur seitdem du das immer machst.
0: Ach so, okay, verstehe. Matzen, liebe Grüße gehen raus an Matzen. Geiler Song. Du hörst da von Maxim Rock hier den Breakfast Club. Und ich habe einen Artikel gelesen, wo ich mir denke, ich weiß noch nicht genau, wie ich das finde.
1: Ja,
0: und
1: was
0: zwar
1: ist es?
0: Geht's um Hashtag Lebensarbeitskonto. Mhm. Ja, NRW plant für mehr als 500.000 Beschäftigte im öffentlichen Dienst ein Lebensarbeitszeitkonto. Das heißt, Beamte und Lehrkräfte sollen Arbeitszeit ansparen und damit vor dem Ruhestand ihre Arbeitszeit reduzieren oder auch früher aussteigen können. Mhm. Die haben ja eine 41-Stunden-Woche und da soll dann automatisch auf dieses Konto die 41. Wochenstunde soll da automatisch drauf fließen. Ja, das heißt, die sparen dann halt pro Woche eine Stunde an.
1: Ja.
0: Und das können sie immer machen und immer weitermachen und immer weitermachen und können dann eventuell dann sagen, so mit 50, alles klar, ich nehme jetzt mal meine Stunden und komme jetzt dann nur noch, weiß ich nicht, 6 Stunden zur Arbeit. Oder sagen halt, alles klar, ich habe jetzt so und so viele Stunden auf meinem Lebensarbeitszeitkonto, die nehme ich jetzt und gehe jetzt irgendwie, weiß ich nicht, 3 Wochen früher in Rente.
1: Mhm.
0: Oder sowas.
1: Ja.
0: Also, wie finden wir das?
1: Ich finde, erstmal spricht ja grundsätzlich nichts dagegen, weil es keinen Nachteil per se birgt. So diese 41 Stunden arbeiten die sowieso. So wenn da jetzt eine Stunde vorne auf so ein Sparkonto quasi schließt, ist ja eigentlich mal nicht verkehrt, weil sie die 41 Stunden halt eh arbeiten. Auf der anderen Seite, so richtig machst du den Braten jetzt auch nicht fett, ne? Ob ich jetzt 6 Wochen eher in Rente gehe oder nicht.
0: Wenn wir das mal jetzt rein rechnerisch machen, angenommen, jemand arbeitet hier noch 20 Jahre mit einer gut geschriebenen Stunde pro Woche, das heißt also etwa 52 Stunden pro Jahr. Nach 20 Jahren sind das 1040 Stunden, ja, laut Adam Riese. Das entspricht ungefähr 26 Vollzeitarbeitswochen.
1: Ja, ein halbes Jahr.
0: Ein halbes Jahr. Du könntest also praktisch, wenn du deine Stunde arbeitest und die nie nimmst, könntest du ein halbes Jahr früher in Rente gehen.
1: Ja. Ist halt einfach nur eine Stunde in der Woche. Ne?
0: Was mich denn natürlich interessieren würde, was ist denn, wenn ich nicht nur 41 Stunden arbeite, sondern 42 Stunden?
1: Dann bist du dann zwar früher in Rente, hast aber Burnout irgendwann.
0: Ja, das stimmt natürlich. Aber gerade bei dem einigen oder ein oder anderen Beamten ist es vielleicht so, dann haben die dann doch nochmal eine Stunde mehr obendrauf. Also wenn ich dann mir so viel ansparen könnte, dass ich vielleicht ein Jahr früher in Rente gehen könnte. Aber wie gesagt, dann hast du wahrscheinlich ziemlich
1: viel zu tun.
0: Viel zu tun, damit du da hinkommst. Aber an sich, die Idee, die NRW da plant, könnte man ja diskutieren.
1: Ja. Ich finde erstmal.
0: Lebensarbeitszeitkonto.
1: Ich finde, erstmal sehe ich keine Nachteile. Erstmal ist es irgendwie gar keine so schlechte Sache. Kannst dich ja mal dazu äußern. Vielleicht, wenn du selber Lehrer oder Beamter bist,
0: ja,
1: gerne mal Bezug nehmen. 0800 0303 666 ist eine gute Idee.
0: Gibt bestimmt Nachteile.
1: Bestimmt.
0: Klingt im Moment eher so, alles klar, gehe ich früher in Rente, ist ja.
1: So, da bin ich fein raus.
0: Ja. Geil, aber mal sehen. 0800 03 03 666.

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2: Im Studio Michael Bottlick. 1400 neue S-Bahn-Wagen für Berlin. Damit die alle in Schuss gehalten werden können, muss auch eine neue Werkstatt gebaut werden. Mehr von Jan Seifert.
3: Die wird in Fredersdorf-Vogelsdorf entstehen, also an der S5. Die neuen Züge sollen außerdem auf S3, 7 und 9 fahren, also auf der Stadtbahn, das ist die Strecke von Zoo nach Ostbahnhof, und auch auf der Nord-Süd-Strecke von Gesundbrunn Richtung Yorkstraße. Zeitplan für den Austausch der Züge 2032 bis 2038. Dann verschwinden die alten Baureihen und damit übrigens auch ein berühmtes Berliner Geräusch. Der Türschließ-Dreiklang passt ja nicht ins EU-Recht und muss bei jedem neuen Zug durch Piepsen ersetzt werden.
2: Lachen, Herzen, Zwinkern, Aubergine oder Brokkoli. Zum World Emoji Day heute hat der Digitalverband Bitkom eine aktuelle Umfrage veröffentlicht. Darin geht es darum, wie wir Emojis nutzen und welche uns manchmal auch verwirren. Ronny Tochau.
4: Die Umfrage zeigt, Emojis sind zur digitalen Alltagssprache geworden. 9 von 10 Menschen nutzen sie, die Mehrheit sogar in fast jeder oder jeder Nachricht an andere. Am beliebtesten sind positive Emojis, auch bei uns angeblich muffligen Deutschen. Lachende Smileys gehören für uns zu den beliebtesten Emojis, gefolgt von Emojis rund um das Thema Liebe. Nicht jedes Emoji ist allerdings eindeutig. Fast die Hälfte der Befragten gibt zu, öfter mal verwirrt zu sein, wie ein Emoji wirklich gemeint ist.
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2: 3 Tage vor dem Endspiel der Fußball-Weltmeisterschaft gegen Titelverteidiger Argentinien hat Spaniens Youngster Lamine Yamal beim Mannschaftstraining gefehlt. Wie die Sportzeitung Marca berichtet, absolvierte der 19-Jährige ebenso wie Teamkollege Pedro Porro nur eine individuelle Einheit. Grund dafür ist eine Blessur am linken Oberschenkel. Soweit das Neueste aus dem StarFM News Center.
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5: Schönen guten Morgen, es ist Freitag. Du hast StarFM Maximum Rock. Ich gehe mal am Fenster mal wieder, mein üblicher Schritt, und sehe leichte Schleierwolken, aber auch viel links, blauer Himmel. Da hinten, da sind ein paar. Ja, da ist nicht so, nee. Wie sieht's denn aus?
6: Aktuell 18, 19 Grad so. Höchstwerte heute dann 26. Dazu gibt's mal vormittags den einen oder anderen Schauer. Ab Nachmittag auch Gewitter. Aber StarFM-Prognose für morgen sagt, da ist das schon wieder schöner. 25 Grad und wieder recht freundlich, bevor es dann übermorgen auch wieder, naja, recht ungemütlich ist. 22 Grad, wechselhaft, Schauer, Sonne. Aber, wie gesagt, der einzig wichtige Tag eigentlich, der Samstag, da ist schönes Wetter.
5: Ja, sehr, sehr gut. Sicher dir deine Tickets für deine Rooftop-Party im Nau Berlin. Morgen schönes Wetter und da können wir dann nochmal ordentlich abtanzen. Wie gesagt, erstmal die vorletzte Party auf der Dachterrasse, die sollst du dir auf jeden Fall nicht entgehen lassen.
6: Bitte vorsichtig in Köpenick, Mögelheimer Straße, Höhe Mögelheimer Damm sind aktuell die Ampeln aus. Und bitte vorsichtig auch auf dem südlichen Ring Richtung Dreieck-Spreeau. Zwischen Dreieck-Potsdam und dem Michendorf steht ein defektes Fahrzeug und es liegen Reifenteile auf der Fahrbahn. Die Blitzer stehen in Schöneberg-Bülowstraße. Dann hat sich Star Ranger Dackel gemeldet mit dem Blitzer auf dem östlichen Ring, Höhe Ausfahrt Freienbrink. Und in Großklinike blitzt es ebenfalls auf der B2. Es wird repariert an einem Signal im Bereich von Adlershof. Deswegen bei der S46, S8, S85 und S9 Verspätungen und Ausfälle. Wenn du sonst noch was hast, gerne melden, gerne per Sprachnachricht 0800 0303 666, die Nummer dafür.
5: From the F to the A to the Flora, vielen Dank und euch natürlich gute Fahrt.
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5: Ja, Wolfi im Urlaub, der schläft wahrscheinlich noch so ein bisschen oder weint sich immer noch das ein oder andere, die ein oder andere Träne. Denn hast du mitbekommen, Flora, Highfield Festival wird dieses Jahr zum letzten Mal stattfinden.
6: Ja, wieso?
5: Da gab es gestern so ein Post, so irgendwie mehr oder weniger aus der Kalten raus. Die haben gesagt, okay, man Leidenschaft und Liebe reicht nicht, man ist den Fans irgendwie ein bisschen mehr schuldig und deswegen müsste man da nochmal ein bisschen in der See gehen und viele Sachen nochmal neu planen und solche Sachen alles. Und deswegen wird es erstmal vorläufig dieses Jahr das letzte Highfield geben und dann gehen sie mehr oder weniger in die Pause. Weiß ich nicht, für mich klingt das immer noch so ein bisschen, okay, wir können es uns alles nicht mehr leisten. Mhm. Irgendwie ist das jetzt, da fehlt ein bisschen was. Aber wollen wir mal nichts unterstellen. Auf jeden Fall schade. Highfield Festival, die sind ja zum letzten Mal.
6: Die Donuts haben drunter geschrieben, wo sollen wir denn jetzt unsere dreckigen Füße auf den Fliesentisch der Herzen legen?
5: Ja, stimmt. Die haben auch danach noch einen herzerwärmenden Post gemacht und haben einen Auftritt von damals, 2007 oder so, gepostet. Goodbye Routine haben sie da und haben nochmal Rest in Peace Highfield Festival. Schade. Von daher wirklich, wirklich schade. Naja, wir machen weiter mit ordentlich Maximum Rock und zwar mit The Darkness. I believe in a thing called love and I believe, dass das Highfield irgendwann vielleicht mal wieder zurückkommt.

0: Thomas Franke, Billy Idol, Rebel Yell hier bei StarFM Maximum Rock. Falls jemand den Witz nicht verstanden hat, gerne mal auf die StarFM Teamseite gehen, sich Thomas Franke angucken.
1: Und dann lachen,
0: ja. Schön, dass ihr mit dabei seid. Es ist Freitag. Halt, stopp. Es ist New Rock Friday.
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0: Ja, wir bei StarFM sind ja nicht nur aus, dir die guten Klassiker wie Billy Idol und Rebel Yell zu zeigen und zu spielen. Nein, wir haben immer ein Auge auf die neue Musik. Wir sind immer am Zahn der Zeit.
1: Am Puls der Zeit auch. Am
0: Zahn und am Puls. Ist das richtig? Also, du gibst beide Sprichwörter, nicht, dass Mike nachher wieder schimpft.
1: Kleb mich nicht drauf fest.
0: Du weißt, was ich meine. New Rock Friday steht an. Wir zeigen dir die neuesten Songs, unter anderem von Queens of the Stone Age.
1: Ja, da kam jetzt ganz überraschend irgendwie seit 3 Jahren mal wieder was. Das letzte Material kam 2023. Und wenn du in letzter Zeit auf einem Queens of the Stone Age Konzert warst, dann könntest du die Nummer...
0: Ich zweimal.
1: ...die wir dir gleich spielen, schon kennen. Die haben die nämlich erstmal vergangenen Herbst auf Tour live gespielt und haben sie dann auch mit ins Programm genommen. Ist direkt auch ein kleines Fan-Favorite geworden. Auf der Studio-Version jetzt mit unter anderem dabei Nikki Lane.
0: Country-Sängerin, kennen wir.
1: Howdy, kennen wir. Und wie der Song entstanden ist, auch ein bisschen ulkig, finde ich, weil Josh Omi hat gesagt, wir haben ihn quasi so aufgenommen, wie man eine Demo aufnehmen würde. Also es gibt kein Metronom, es gab Fehler da drin, die wurden einfach drin gelassen. Manchmal war es ein bisschen schneller, manchmal ein bisschen langsamer.
0: Geil.
1: Da gibt es so Klatschgeräusche irgendwie noch mit dabei.
0: Ich mag sowas ja, ne? Also wenn man so raw irgendwelche Sachen aufnimmt, die einfach so im Proberaum entstanden sind und man sagt, alles klar, so sind wir, so haben wir das jetzt gespielt, so lassen wir das drin. Mega geile Nummer.
1: Finde ich auch stark. Gibt ein bisschen Bowie, ein bisschen Flamenco, ein bisschen Leichtigkeit und einfach eine schöne Nummer.
0: Ja, dann würde ich sagen, hören wir uns die doch mal an. Easy Street, so heißt der Song. Queens of the Stone Age, wahrscheinlich weil sie mit System of a Down unterwegs waren. Da haben sie jetzt gerade Momentum genutzt und haben gedacht, dann aber los
1: raus
0: jetzt.
1: Raus damit.
0: Raus damit.

0: So, was sagen wir? Queens of the Stone Age, Easy Street, geiler Song, oder?
1: Schön.
0: Ich mag sowieso die Band, die hat irgendwie immer noch so ein bisschen Flair. Und Josh Om, wenn man ihn da oben auf der Bühne sieht, da sagt man auch als Mann, meine Güte, sieht der Mann gut aus.
1: Dufter Kerl.
0: Oder? Mhm. Jesus Christ. Disturbed, Land of Confusion hören wir uns jetzt an. Du kannst uns deine Meinung zu diesem Song gerade eben von den Queens of the Stone Age gerne herschicken. 0800 0303 66.

0: Freitagmorgen, du bist wieder am Radio. Ja, du hörst wieder Star von Maxim Rock, du hörst wieder den Breakfast Club.
1: Morgen.
0: Schön, dass du mit dabei bist. Freuen wir uns sehr, wissen wir sehr zu schätzen. Und kennst du Rufio?
1: Rufio?
0: Ja.
1: Ist Rufio. Das ein Sänger?
0: Nee, ist kein Sänger. Der Einzige, was der machen kann, ist Krähen.
1: Ist das ein Vogel?
0: Nein, ist kein Vogel. Dafür bist du, glaube ich, einfach ein bisschen zu alt. Alle in meinem Jahre, in meinem Alter.
1: Ich bin zu alt?
0: Du bist zu jung dafür, Entschuldigung. Alle in meinem Jahrgang werden jetzt sagen, Mann, Flora, na klar, Rufio. Kennst du Hook, den Film mit Robin Williams?
1: Hook.
0: Oh, wow. Gut. Den musst du dir auf jeden Fall mal angucken.
1: Ja. Okay.
0: Hook, der geht natürlich um die Geschichte von Peter Pan.
1: Ach so, ja.
0: Und da ist Rufio, ist der Anführer der verlorenen Kinder, die da weiterleben, währenddessen Peter Pan wieder in die reale Welt gegangen ist, um da erwachsen zu werden. Und dann kehrt er wieder zurück und Rufio, wie gesagt, ist der Anführer und Peter Pan fordert ihn nachher heraus, beziehungsweise wird dann nachher wieder der Captain. Aber guck ihn dir an, Hook, mega geiler Film,
1: Julia
0: mega schön.
1: Roberts ist Tinkerbell?
0: Ja.
1: Oh.
0: Und wer ist Hook? Gene Hackman?
1: Dustin Hoffman.
0: Dustin Hoffman. Geiler Film. Wie komme ich jetzt darauf? Ach ja.
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0: Da können wir auch eine Runde krähen. Rufio kräht nämlich immer, oder der Anführer der verlorenen Kinder, der kräht wie ein Hahn. Das ist so sein Markenzeichen. Und dann krähen die da und gockeln da mal rum. Aber gut, anderes Thema. Rooftop-Party steht an. Und wie sieht's denn wettertechnisch aus?
1: Morgen
0: kannst du,
1: schon,
0: kannst
1: ne?
0: Kannst du da nochmal aktualisieren?
1: Noch
0: Rooftop-Party auf der Dachterrasse vom Now Berlin. Du kannst mit dabei sein und kannst mit uns die vorerst letzte Rooftop-Party da oben feiern. Wird bestimmt wieder eine richtig geile Sache. 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Danach kannst du nochmal ein bisschen Barhopping machen. Wir sind sozusagen das etwas ausführlichere Vorglühen, muss man sagen.
1: Und es ist wirklich perfektes Terrassenwetter. Also es ist eigentlich den ganzen Tag schön, immer so ein bisschen Sonne-Wolken-Mix.
0: Geil.
1: Und dann später zieht es noch weiter auf, ziemlich sonnig, 24 Grad.
0: Yes!
1: Eigentlich perfekt, oder?
0: Oder? Dafür, dass es erst regnen sollte,
1: ja.
0: 24 Grad,
1: nicht
0: es klart
1: heiß.
0: Auf,
1: optimal.
0: Keine 40 Grad wie beim letzten Mal. Ja. Von daher, komm vorbei, sicher dir jetzt noch die Tickets, starfm.de, starfm-App. Und ich weiß, viele sind immer gerade noch so ein bisschen rum und denken sich, oh fuck, ja jetzt am Morgen, nee, ich muss zur Arbeit, ich muss hier noch hin. Aber wir werden heute immer mal wieder die kleine Erinnerung spielen, damit du dran denkst und das nicht vergisst. Wir sehen uns morgen 17 Uhr, Rooftop Party im Now Berlin.
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8: Im Studio Michael Bottlick. Berlin bekommt 1400 neue S-Bahn-Wagen und die brauchen auch eine eigene Werkstatt, die in Fredersdorf-Vogelsdorf gebaut werden soll. Ab 2032 rollen die neuen auf der Stadtbahn und der Nord-Süd-Strecke und dann verschwindet auch der legendäre Berliner Türschließ-Dreiklang. Das EU-Recht verbietet ihn. Die Berliner CDU gewinnt nach dem Wechsel ihres Spitzenkandidaten wieder an Zustimmung. Das zeigt der neue Berlin-Trend. Demnach käme die Union bei einer Abgeordnetenhauswahl jetzt auf 20%. Ein Plus von 3 Punkten.
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8: Das beliebte Highfield Festival in der Nähe von Leipzig wird diesen Sommer zum letzten Mal stattfinden. Das haben die Veranstalter mitgeteilt. Die Rahmenbedingungen der Festivalbranche hätten sich in den vergangenen Jahren so stark verändert, dass Leidenschaft allein nicht mehr ausreiche, um das Event in der bisherigen Größe und Qualität umzusetzen. Das Highfield fand seit 1998 statt und galt als eines der größten und wichtigsten Musikfestivals in Ostdeutschland. Soweit die StarFM Schlagzeilen. Ausführliche Nachrichten bei StarFM wieder in einer halben Stunde.
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10: 6.17 Uhr. Schönen guten Morgen, schönen Freitag. Flo und Chris für dich am Start.
11: Morgen.
10: Weißt du, was ich gerade rausgefunden habe? Dass Phil Collins hat bei Hook mitgespielt.
11: Dann ist er richtiger Star. Film,
10: hat bei Hook mitgespielt. Ist doch unglaublich, oder?
11: Holla die Waldfee.
10: Was wollte ich jetzt eigentlich machen? Wetter, ja. Los geht's.
11: 19 Grad, die aktuellen Temperaturen für Weißensee, Tegel und Hennigsdorf. 26 Grad dann heute das Maximum, aber so schön wird's gar nicht. Also am Vormittag ab und an noch mal ein bisschen sonnig, gibt aber auch hier und da Schauer und ab Nachmittag kommen Gewitter runter. Morgen, sagt die StarFM-Prognose, das wird dann eigentlich noch ein richtig schöner Tag. 25 Grad, ordentlich Sonne, also bestes Rooftop-Party-Wetter.
10: Geilomatenmäßig.
11: Und 22 Grad gibt's dann übermorgen, da ist es wieder recht wechselhaft. Du kriegst sowohl Schauer als auch Sonne.
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11: So. Starranger Rob und Starranger Mike haben sich gemeldet. 113 ist ab der Auffahrt Schönfeld Nord gesperrt und es staut sich bereits zurück bis zum Waltersdorf. Also mehr Zeit mitnehmen, auf dem Schirm haben. Geblitzt ist in Schönberg auf der Bülowstraße, auf dem östlichen Ring in der ausfahrtfreien Brink und in Großglienicke auf der B2. Es wird noch repariert an einem Signal Höhe Adlershof. Deswegen gibt es bei der S46, S8, S85 und S9 Verspätungen und Ausfälle. Wenn du sonst noch was entdeckt hast, gerne melden, gerne per WhatsApp-Sprachnachricht 0800 0303 666, die Nummer dafür.
10: Vielen Dank, Flora. Vielen Dank an alle Star Ranger da draußen. Wir machen weiter mit einem ordentlichen Rockblock. Unter anderem Aerosmith mit dabei. Dream On. Ich glaube, den Song, den hat Steven Tyler geschrieben, als er so 17, 18 Jahre alt war. Die eigentliche Inspiration zu diesem Track kam aber durch seinen Papa. Danach hat er nämlich irgendwie mit 5, 6 Jahren unter dessen Klavier gehockt, als der so ein bisschen gespielt hat. Und diese Melodie hat sich so ein bisschen in seinen Kopf eingebrannt und war, wie gesagt, Inspiration für dieses krasse Intro. Vorher gibt's aber nochmal eine Runde Billy Talent, Afraid of Heights hier bei Star für Maxim Rock. Na denn! 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
1: Ich glaube, ich bin ein Feminist. 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
0: Steven Tyler, Aerosmith.

0: Ich finde, das ist ein absolutes Brett. Shinedown, Safe and Sound, richtig, richtig cooler Song. Ich mag Shinedown sowieso. Ich haben irgendwie richtig geile Mucke und auch richtig geile Riffs. Ich liebe ja so riffgetriebene Bands. Aber gut, was ich auch liebe, ist Kino. Ich weiß nur noch nicht genau, ob ich 3 Stunden Kino aushalte.
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2: Ja, war auf jeden Fall auch ein Thema gestern bei den Movistar-Kritikern. Wir haben sie in den neuen Christopher Nolan The Odyssey geschickt.
3: Meine Freundin und ich haben gerade The Odyssey von Christopher Nolan im Kino gesehen. Und ich muss sagen, das sind genau die Filme, für die das Kino gemacht ist.
4: Starke Bilder, starke Schauwerte. Man merkt da richtig, dass viel an echten Drehorten entstanden ist. Das hat mich voll mit reingenommen.
5: Der Film ist ein absolutes Meisterwerk. Ein absolutes Muss, den im Kino zu gucken. Zu Hause kommt es definitiv, denke ich mal, nicht so gut rüber.
6: Über 3 Stunden ist echt fett, ist einfach zu lange.
7: Auch wenn er so lange gedauert hat, hat sich überhaupt nicht so angefühlt. Er war von Minute 1 an spannend.
4: Und mir hat auch sehr gefallen, dass der Film sich die Zeit nimmt, die er braucht. Und er versucht auch nicht alles zu erklären, sondern lässt auch mal was offen. Das fand ich sehr erfrischend.
8: Der Cast war super, also tolle Schauspieler dabei, bekannte Schauspieler, wo man teilweise auch erstmal zweimal hingucken musste, um sie zu erkennen.
3: Absolut bildgewaltig, komplett starbesetzt. Alle Stars liefern auch ab mit einer krassen schauspielerischen Leistung.
7: Bis zur letzten Sekunde hatten wir beide einen Puls von 180. Also es war einfach einer der krassesten Filme, die wir in der letzten Zeit gesehen haben. 5 von 5 Sternen. Danke euch.
0: Guck meine an. Da waren ja alle wirklich begeistert
2: gewesen. Gut angekommen, das Ding.
0: Aber 3 Stunden, wie Oppenheimer, der ging mit 4 Stunden. Den habe ich im Flugzeug, habe ich den gesehen.
2: Na, da ist ja kein Problem.
0: Mit einem, ja, aber da habe ich nochmal so ein halbes Stündchen Powernap dazwischen gemacht. Aber gut, ich glaube, ich werde mir den auch mal angucken.
2: Ich glaube, es lohnt sich. Nächste Woche brauchen wir dich dann natürlich auch wieder als Star FM Movistar-Kritiker.
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0: Star von Maximum Rock ist an. Du hörst natürlich wieder den Breakfast Club. Flora und Chris für dich am Start.
1: Morgen.
0: Schön, dass du mit dabei bist. Und auch heute, wie jeden Tag, täglich grüßt das Murmeltier, darfst du unseren Rausschmeißersong bestimmen.
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0: Heute ist eigentlich Tag, was hatten wir heute, was war eigentlich heute, Tag der Vergeltung?
1: Nee, Tag der Gerechtigkeit.
0: Tag der Gerechtigkeit.
1: Internationaler Tag der Gerechtigkeit.
0: Ah ja, internationaler Tag der Gerechtigkeit. Wir hatten uns wunderschöne Songs rausgesucht. Ich hatte mal Mechanic Tyrants rausgesucht, Above the Law,
1: cool,
0: von
1: oder?
0: Unserem lieben Kollegen Danny Keck.
1: Ich hatte Rage Against the Machine.
0: Aber wie es manchmal so ist, auch so ein Sender ist, so eine Senderstruktur, ist natürlich eine Art Demokratie. Und da wurde demokratisch über uns entschieden. Dass
1: eine Diktatur gewesen.
0: dass wir doch lieber ein anderes Thema nehmen sollen. Und zwar die WM in aller Munde, Spanien gegen Argentinien. Wieso nimmt man denn nicht eine spanische Band gegen eine argentinische Band?
1: Liegt ja auf der
0: und
1: Hand.
0: Und könnte denn praktisch dementsprechend auch gleich mal darauf hinweisen, vielleicht je nachdem, welche Band gewinnt, orakelt man, welche Band dann nachher die Weltmeisterschaft gewinnt und sowas. Und da haben wir gesagt, Mensch, da klopfen wir uns aufs Knie. Potzblitz, was für eine tolle Idee. Dann machen wir doch das. So, also machen wir jetzt eine spanische gegen eine argentinische Band und lassen halt einfach Rage Against the Machine und Mechanic Tyrants links liegen. Und du hast dich bei einer spanischen Band, wer hätte das gedacht, für welche entschieden?
1: Überraschung, die Heroes del Silencio. Wochen in den deutschen Charts gewesen. Holla die Waldfee.
0: Na Mensch, ist Kinder. Da hast du die Rubrik aber wieder richtig ausgekostet, ja, und hast gesagt, Mensch, mal so einen Song reinheben in die Playlist, die überhaupt nicht läuft.
1: Siehst du?
0: Da bist du wieder voll dabei.
1: Hab ich mir gedacht.
0: Deswegen habe ich mich für Soda Stereo entschieden, eine argentinische Band, eine der populärsten argentinischen Rockbands, die man so nehmen kann. Und die haben einen Song, der heißt De Musica Ligera. Ja, ist der bekannteste, erfolgreichste Song aus Argentinien und klingt so.

0: kriegt man doch direkt Lust auf eine Spanienreise, oder?
1: Das wäre jetzt Argentinien, ja? Schön mal eine Argentinien-Reise, ein bisschen in Rio oder so.
0: Das ist Brasilien. Ist ja Brasilien.
1: Wie heißt der? Sao Paulo? Nee, ist auch Brasilien. Wie heißen die Dörfer denn da in Argentinien? Da am Kap der guten Hoffnung und so.
0: Das ist auch woanders.
1: Du entscheidest, ja. C oder F, entweder Heroes de Silencio oder Soda Stereo. Du kannst dich gerne melden, 0800 03 03 666.
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11: Im Studio Michael Bottlick. Erste Umfrage nach dem Wegner aus. Der aktuelle Berlin-Trend des RBB zeigt die ersten Zahlen mit dem neuen CDU-Spitzenkandidaten Stefan Evers. Und es hat sich ordentlich was getan. Benjamin Herrmann.
12: Die CDU springt um 3 Punkte nach oben und ist wieder zweitstärkste Kraft mit 20%. Davor landet weiterhin sehr stabil die Linke mit 22, gefolgt von den Grünen mit 17, der AfD mit 16 und der SPD mit 12%. FDP und BSW würden mit jeweils 3% den Einzug ins Abgeordnetenhaus verpassen. Möglich wären damit aktuell nur Dreierkoalitionen. Spannend sind außerdem auch die Zahlen, wenn Berlin den Regierenden direkt wählen dürfte. Dort landet Evers mit der CDU aus dem Stand ganz vorn, dann folgt Linken-Kandidatin Elrab und dann Krach mit der SPD. Aber 50% haben in der Umfrage auch gesagt, dass sie noch gar nicht wirklich wissen, wen sie im Herbst wählen werden oder dass sie sich noch umentscheiden könnten.
11: US-Präsident Donald Trump hat in der Nacht eine Rede an die Nation gehalten. Trump nutzte die Gelegenheit, um erneut große Zweifel am Wahlsystem in den USA anzumelden. Wenige Monate vor den anstehenden Zwischenwahlen. Tina Eck.
13: Trumps Rede zur besten Sendezeit wurde von vielen TV-Sendern hier gar nicht übertragen. Sie drehte sich fast ausschließlich um das nach Meinung Trumps mangelhafte US-Wahlsystem. Nach Geheimdienstinformationen soll China seit Jahren die US-Wahlen manipulieren haben. Hinzu komme Wahlbetrug durch Wahlmaschinen und Briefwahl sowie Hunderttausende illegal wählender Ausländer, so Trump. Den Iran-Krieg erwähnte Trump nur mit einem Satz. Die USA haben ihre Angriffe auf den Iran verschärft und auch Brücken und einen Flughafen bombardiert.
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11: Kurz vor dem WM-Finale haben Menschenrechtsorganisationen schwere Vorwürfe gegen die FIFA und die USA erhoben. Migranten wurden während des Turniers ausgeschlossen. Viele Fans kamen wegen überteuerter Tickets und strikter Visa-Regeln gar nicht erst ins Land. Human Rights Watch nennt es eine WM der wenigen Glücklichen. Soweit das Neueste aus dem StarFM News Center.
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1: 6.47 Uhr und meine Güte, mein Song, der prescht nach vorne. Das ist ja unglaublich. Als wenn man es gewusst hätte.
0: Ich sehe ihn nur noch von hinten.
1: Wenn du dich umdrehst, ja. Aber gut, Flora ist am Start. Wie sind die Temperaturen heute in Berlin?
0: Aktuell 20 Grad in Mitte und Tempelhof. Hennigsdorf hat noch 19 und 26 Grad. Bekommst du dann heute dazu? Wird es, naja, ein eher ungemütlicher Tag. Am Vormittag gibt es den einen oder anderen Schauer. Am Nachmittag ziehen dann Gewitter durch. Aber das Wichtige ist ja, dass morgen das Wetter schön wird. Und das wird es alle Male. 25 Grad. Immer wieder viel Sonne. Gibt's morgen zur Rooftop-Party, also sicher dir noch deine Tickets. Und übermorgen, da kannst du dich dann ausreichend erholen. Da wird's nämlich wieder recht wechselhaft. Gibt Schauer, aber auch Sonne bei 22 Grad.
1: Ich möchte gerne, dass die Mädels von der Piratas Bar kommen, wo wir unser, und diesem Floß, wo wir drauf
0: fahren. Weil die so gehaltvolle Drinks gemacht haben.
1: Weil die so gehaltvolle Drinks gemacht haben. Die haben einen ordentlich weggebeamt. Sehr gut.
0: 113 statt einwärts hat einen Unfall gegeben hinterm Tunnel Altglienicke. Jetzt kommst du aber wieder dran vorbei. Es sind noch zwei Spuren gesperrt wegen Reinigungsarbeiten. Aktuell brauchst du da noch eine Viertelstunde mehr. Und bitte vorsichtig auf der A11 Richtung Berlin. Zwischen Lanke und Wandlitz ein Liegenbleiber auf dem Standstreifen. Geblitzt wirst du in Charlottenburg auf dem Kaiserdamm, auf der 111 Höhe Holzhauser Straße und in Dahlgut-Döberitz auf der B5. Nichts Neues soweit bei den Öffis, und wenn du noch was für unsere Liste hast, dann schick das rüber an die 0800 0303 666.
1: From the F to the A to the Flora, vielen Dank und gute Fahrt.
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1: Naja, fast. Wolfi ist immer noch in seinem 17 Jahre Sommerurlaub. Und du hörst StarFM Action Rock mit Flora und mit mir. Mein Name ist Chris, schön, dass du mit dabei bist. Und bald auch wieder mit Bob Dylan.
0: Ja, Bob Dylan hat eine neue Tour angekündigt. Ist schon bald. Diesen Herbst kommt er für 7 Shows nach Deutschland. Unter anderem wird er sein in Flensburg, in Bremen, in Düsseldorf, München, Freiburg, Frankfurt. Kannst du dich drauf freuen?
1: Bob Dylan habe ich auch noch nie gesehen. Irgendwie hätte ich mal so richtig Bock drauf, den guten Bob zu sehen.
0: Bock auf Bob.
1: Bock auf Bob. Ich weiß aber nicht, ob ich denn nicht nachher irgendwann da sitze und mir denke so, ach ja, jetzt ist aber auch
0: jetzt
1: reicht.
0: Ab nach Haus.
1: Reicht aber auch, ja. Aber gut, vielleicht schaue ich mir dann doch nochmal an. Vielen Dank, Flora. Wir machen weiter mit einer ordentlichen Portion Maximum Rock, und zwar mit einer Band, die richtig doll traurig ist. Du hast es gerade in den Nachrichten gehört, dass das Highfield Festival zum letzten Mal in diesem Jahr stattfindet. Die Donuts. Calling jetzt hier bei StarFM Maximum Rock. Liebe Grüße gehen raus.

0: Warum denn nur Beamte? Warum denn nicht alle Angestellten im öffentlichen Dienst? Warum muss man da an der Stelle mit Vater Staat in welcher Form auch immer eine Extrawurst nur für die Beamten aufmachen? Auch ein Angestellter im öffentlichen Dienst leistet seinen Beitrag dazu, dass hier alles in Ordnung ist. Warum lässt man die denn außen vor? Sind die weniger wert als der normale Beamte? Sehe ich sehr, sehr zwiegespalten und absolut ungerecht. Naja, und mein Mann ja sowieso. So, jetzt viel Spaß beim Diskutieren. Bis dann.
1: Da hat Michaela aber die Wutpeitsche rausgeholt. So. Da war aber gleich, hat's gleich geknallt. Um was geht? Es geht um ein Lebensarbeitszeitkonto, was in NRW geplant wird. Mehr als 500.000 Beschäftigte im öffentlichen Dienst sollen also dieses Konto bekommen. Und die haben ja eine 41-Stunden-Woche. Und die 41. Wochenstunde soll automatisch auf dieses Konto fließen. Das kann man anhäufen und kann dann praktisch zum Ende seiner beruflichen Laufbahn sagen, okay, ich gehe vielleicht jetzt mal schon mal ein bisschen arbeite
2: früher
1: in Rente oder arbeite ein paar Stunden weniger und kann dann diese Stunden aufbrauchen. Also man im Endeffekt sammelt man seine Überstunden, damit man seine Herr abbummeln kann.
2: Ja, so. Wie man es schon immer gemacht hat eigentlich.
1: Wie man es schon immer gemacht hat. Michaela sagt jetzt natürlich, warum nur die Beamte. Das sei mal dahingestellt. Ich finde eigentlich die Frage.
2: Ich kann dir kurz sagen, warum nur die Beamten sind.
1: Bitte.
2: Weil Beamte und Tarifbeschäftigte werden ja rechtlich anders behandelt, weil Beamte, da kann das Land natürlich über deren Arbeitszeiten und so bestimmen. Und es ist nun mal so, dass das Land ein Gesetz halt verabschiedet. Und Tarifbeschäftigte, die müssen das mit den Gewerkschaften ausmachen. Und Beamte arbeiten grundsätzlich, haben halt 41 Stunden und Tarifbeschäftigte nur 39 bis 40. Deswegen haben sie gesagt, gut, wir machen das für die Beamten. Und wenn die Tarifbeschäftigten das auch wollen, müssen sie das nochmal mit den Gewerkschaften aushandeln.
1: Ah ja. Generell finde ich eigentlich, ist dir die Frage, sollte man generell einführen für jeden Arbeitnehmer sozusagen, dass man sagen kann, okay, pass auf, du hast jetzt hier dein Konto, da kannst du jetzt mal ordentlich reinbuttern und solange du in dem Unternehmen bist, weil das ist ja natürlich noch eine andere Sache, bist du denn bis zu deinem Renteneintritt in dem gleichen Unternehmen, weil das ist ja so gut wie nie jemand. Ja?
2: Als Beamter bist du halt
1: als
2: immer Beamter, ne?
1: Genau, da ist das eine andere Sache, aber ich hätte das auch gerne.
2: Ja.
1: Du machst da deine Überstunden rein und häufst die an und irgendwann sagst du dann so, alles klar, Freunde, ich hab hier, weiß ich nicht, 1500 Stunden, ja. Tschüssikowski.
2: Ja, ich habe früher auch mal in einem Unternehmen mit Stempeluhr gearbeitet und da habe ich halt jeden Tag eine Überstunde gemacht.
1: Siehste.
2: Und dann konnte ich entweder freitags immer sehr zeitig abhauen oder einfach noch den ein oder anderen weiteren freien Tag rausbekommen dabei. Ich finde das auch eine gute Sache eigentlich.
1: Aber es gibt natürlich auch immer Leute, die dann sagen, warte mal ab, da gibt es noch ein paar Nachteile. Gerade zum Beispiel auch die Belastung, ja. Man versucht dann natürlich viel aufzubauen, damit man am Ende nachher irgendwie viel abbummeln kann. Aber das bedeutet natürlich auch, man muss natürlich erstmal viel vorarbeiten. Mhm. Hashtag Burnout und so weiter und so fort. Das ist ja alles so eine Sache. Wie siehst du die ganze Nummer? 0800 0303 666. Siehst du da auch einen Nachteil? Siehst du nur Vorteile? Wie ist deine Meinung? Immer her damit.

0: Die Rooftop-Party ist deshalb so geil, weil man Radio auch mal visualisiert. Hier kann man mal Radiomoderatoren live erleben, wie sie wirklich sind. Nicht nur im Radio hören, sondern auch mal sehen. Tatsache ist es so, dass es unglaublich toll ist, Leute kennenzulernen, die man immer nur den ganzen Tag über hört.
1: So.
2: Ist auch schön, oder nicht?
1: Wie viele Radiomoderatoren sieht man denn jetzt?
2: Also der allerbeste von allen wird natürlich da sein. 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Ja. Toller Moderator. Den muss man echt mal in echt gesehen haben.
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1: Ich kann mir natürlich auch vorstellen, dass der ein oder andere da draußen, aus welchem Grund auch immer, sagt, Mensch, die Flora, die würde ich ja auch gerne mal treffen bzw. sehen und mal mit ihr eine Runde schnacken.
2: Aber,
1: wie es mal wieder so ist, hast du uns versetzt.
2: Ich kann von 17 bis 18 Uhr kommen.
1: Hand drauf. Gut. Flora ist also da von 17 bis 18 Uhr und steht für Fotos und Fragen zur Verfügung.
2: Fotos, Fragen,
1: gerne
2: Freude.
1: Vorbeikommen. Es ist die Rooftop-Party. Es wird erstmal die vorletzte, die vorerst letzte Party sein. Von daher solltest du solltest am besten nochmal in deinen Kalender gucken, um zu eruieren, ob du nicht vielleicht auch noch ein bisschen Zeit hättest. Von 17 bis 22 Uhr geht's morgen los. Und wettertechnisch, kleine Wettermaus?
2: Es kann sich wirklich gut tanzen lassen, weil es wird morgen, bevor der Wetterumschwung kommt, nochmal ein richtig schöner Tag sein.
1: Nice.
2: Sonne, 24 Grad, wirklich
1: geil.
2: Perfekt, um ein bisschen sich den Sonnenschein ins Gesicht scheinen lassen.
1: Und wir haben wirklich so viel Ärger gehabt, die ganzen, die erste Party, da war irgendwie Pfingsten gewesen, dann war noch DFB-Pokal, es war irgendwie Fête de la Musique, irgendwelche Sachen jedenfalls, wo viel los war. Bei der zweiten war, glaube ich, dann Pfingsten gewesen und zusätzlich noch 40 Grad. 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
7: Im Studio Michael Bottlick. Berlin bekommt 1400 neue S-Bahn-Wagen und die brauchen auch eine eigene Werkstatt, die in Fredersdorf-Vogelsdorf gebaut werden soll. Ab 2032 rollen die neuen auf der Stadtbahn und der Nord-Süd-Strecke und dann verschwindet auch der legendäre Berliner Türschließ-Dreiklang. Das EU-Recht verbietet ihn. Die Berliner CDU gewinnt nach dem Wechsel ihres Spitzenkandidaten

0: Kandidaten wieder an Zustimmung, das zeigt der neue Berlin-Trend. Demnach käme die Union bei einer Abgeordnetenhauswahl jetzt auf 20%, ein Plus von 3 Punkten.
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0: Das beliebte Highfield Festival in der Nähe von Leipzig wird diesen Sommer zum letzten Mal stattfinden. Das haben die Veranstalter mitgeteilt. Die Rahmenbedingungen der Festivalbranche hätten sich in den vergangenen Jahren so stark verändert, dass Leidenschaft allein nicht mehr ausreiche, um das Event in der bisherigen Größe und Qualität umzusetzen. Das Highfield fand seit 1998 statt und galt als eines der größten und wichtigsten Musikfestivals in Ostdeutschland. Soweit die Star FM Schlagzeilen. Ausführliche Nachrichten bei Star FM wieder in einer halben Stunde.
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2: 7.15 Uhr. Flora, Chris für dich im Studio. Und von diesem anfänglichen blauen Himmel hier am Hackischen Markt
3: jetzt
2: sieht
3: vorbei.
2: Man jetzt nichts mehr so richtig. Hier ist alles dicke Wolkendecke jetzt.
3: Na, dazu 21 Grad aktuell im Wedding, in Tegel und in Erkner. Höchstwerte heute 26 Grad und es ist noch etwas grau am Vormittag. Es kann auch Schauer geben und Richtung Nachmittag wird es noch etwas ungemütlicher mit Gewittern. Star FM Prognose für morgen sagt da, aber keine Sorge, wird es freundlich, wird schön, ordentlich Sonne angesagt bei 25 Grad und übermorgen dann wieder recht wechselhaft. Schauer gibt's, aber auch Sonne bei 22 Grad.
2: Aber morgen schön.
3: Morgen ist sehr schön.
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3: Nach dem Unfall auf der 113 aktuell stadteinwärts noch Reinigungsarbeiten, deswegen die Ausfahrt Adlershof aktuell dicht. Und bitte vorsichtig auf dem östlichen Ring Richtung Dreieck Spreeau. In der Ausfahrt Erkner haben wir einen Liegenbleiber. Die Blitzer stehen in Schöneberg auf der Bülowstraße, auf dem östlichen Ring in der Ausfahrt Freienbrink und in Strausberg an der Schnellstraße. Neues soweit bei den Öffis. Wenn du aber noch was entdeckt hast, dann gerne rüber damit. Gerne per WhatsApp an die Star Ranger Hotline 0800 0303 666.
2: Vielen Dank, Flora. Vielen Dank an alle Star Ranger. Wir machen weiter mit einem guten Rockblock. Gleich eine Runde Queen Hammer to Fall. Den Song hat Brian May geschrieben, weil er dachte, er muss jetzt nur noch irgendwie Pop-Disco-Songs spielen und muss jetzt Synthesizer ohne Ende spielen. Er hatte mal wieder richtig Bock auf so ein Gitarren-Solo. Deswegen hat er den reingehauen. Vorher aber noch eine Runde Rise Against. Tragedy in Time. Schönen guten Morgen.
3: Morgen.

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0: Also das weiß ich nicht. Ja, also bevor du sagst, was du für eine Band hast, bin ich auf jeden Fall schon mal bei F, bei Heroes der Selektion.
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2: Und ich sag mal so, Uwe ist nicht der Einzige, der ihn hören will.
3: Ich wollte gerade sagen, Uwe, da bist du nicht der Einzige, auf jeden Fall. Das ging hier schon mal ganz... Wer hätte es gedacht, Menscheskind, ne? Bei diesem WM-Finale Spanien gegen Frankreich haben wir uns...
2: Spanien gegen Argentinien, Schatz.
3: Was habe ich gesagt?
2: Frankreich.
3: Gegen Frankreich.
2: Schön wäre es gewesen.
3: Ja, schön wäre es gewesen. Ist für viele übrigens auch das vorgezogene Finale am Samstag schon, wenn England gegen Frankreich spielt. Weil das wäre eigentlich für viele Fußballfans das wichtigere oder schönere Spiel gewesen.
2: Das Spiel um Platz 3?
3: Das
2: oder?
3: Ist Spiel um Platz 3.
2: Wie ich mich auskenne.
3: Weil Frankreich einen geilen Kader hat, einen coolen Fußball spielt, hat England sowieso, ja. Und irgendwie das als ziemlich unglücklich war. Von daher werden wahrscheinlich viele dieses Spiel gucken, obwohl Thomas Tuchel gesagt hat, Mensch, eigentlich hat gar keiner von den Spielern Bock, dieses Spiel zu spielen. Ja. Weil auch ein bisschen, naja, komisch ist. Aber gut, lassen wir drüber. Spanien gegen Argentinien, deswegen haben wir uns eine spanische Band und eine argentinische Band ausgesucht. So. Ganz freiwillig, ja. Und Entre dos Tierras, Heroes de Silencio hast du dir heute ausgesucht, ja?
2: Dann schicke ich ins Rennen, wenn du den hören möchtest, ein F.
3: Siehste. Und Grüße gehen raus an Christoph, denn der hat sich nämlich auch gemeldet und hat gesagt, Heroes sind ja ein Klassiker und machen die Tanzfläche immer gesichert voll, aber das andere Stück hörte sich auch interessant an. Das, groß geschrieben, würde ich gerne mal komplett hören. Also heute Chris. Was und ist? Da geht's um die argentinische Band namens, ich muss ja selber gucken, Soda Stereo heißt sie, de Musica Ligera.

0: Einer der erfolgreichsten Rocksongs, die aus Argentinien kommen. Du kannst abstimmen, ja? Entweder Heroes de Silencio, Entre Dos Tierras oder Soda Stereo, die Musica Ligera. Komplett uneigennützig haben wir heute diese beiden Bands rausgesucht. Und du kannst abstimmen und kannst den Rauschmeißer-Song des Tages wählen.
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0: Hallo, hola, ich bin die ganze Zeit hola. Am Spanisch sprechen hier. Tapas, tapas und so.

0: Moin, ja, Olli hier. Ich hätte mal da eine Bedenken einzumelden. Und zwar arbeiten die Leute ja längst nicht mehr von Anfang bis Ende ihres Arbeitslebens beim selben Arbeitgeber. So ein Zeitkonto, wo jede Woche, sagen wir mal, wie jetzt da eine Stunde gut geschrieben wird, damit man die am Ende des Arbeitslebens abrummeln kann, funktioniert aber eben nur so. Ich habe bis letztes Jahr bei einem anderen Arbeitgeber gearbeitet, zum Beispiel, als wo ich jetzt tätig bin, weil die Firma, wo ich vorher war, ist leider insolvent gegangen. Hätte ich jetzt da zum Beispiel, keine Ahnung, 37.000 Überstunden angehäuft, zeigt mir mein jetziger Arbeitgeber natürlich einen Vogel und sagt mir, natürlich übernehmen wir die nicht.
1: Ja, danke Olli, und das ist wahrscheinlich auch das Problem, woran es scheitert, warum man das nicht überall machen kann. Mhm. Es geht um ein Lebensarbeitskonto. 500.000 Beschäftigte in NRW sollen dieses Konto bekommen, wo man dann praktisch jede Überstunde draufpacken kann, um dann zu sagen, alles klar, zum Ende der Laufbahn, zum Ende der beruflichen Karriere kann man dann entscheiden, möchte komplett frühzeitig abbummeln, ja, und möchte sagen, ich gehe früher in Rente oder vielleicht verkürzt arbeiten und dieses Konto dann somit leer machen. Und darüber diskutieren wir so ein bisschen. Ist das gut? Ist das schlecht? Ist was für jedermann? Mhm. Weil die Idee an sich klingt ja erstmal ganz, ganz cool.
2: Ja, aber der Daniel, der hat auch ähnliche Bedenken, wie wir es haben.
3: Was ich an dieser Diskussion bezüglich der Arbeitszeit eigentlich am schlimmsten finde, ist, dass wieder darüber diskutiert wird, länger zu arbeiten. Ich sag mal, woher diese Diskussion kommt, ist es inzwischen allen bewusst. Was diese aber bringen soll, ist mir nicht bewusst, weil gerade auch hier wieder Skandinavien gibt es genug Beispiele, wo die Menschen weniger arbeiten bei gleichem Gehalt. Finde ich grenzwertig. Ja klar, wer sagt, naja, mein J, mir macht meine Arbeit Spaß. Die 8 Stunden vergehen wie im Flug, da krieg ich auch 9 hin. Dann ist das aber bei manchen, ist es halt wirklich, da hängt noch ein bisschen was mit dran. Ne? Und dann ist eine Stunde mehr, eine Stunde weniger, macht schon wieder Lebensqualität aus.
1: Ja, man muss sagen, wie gesagt, diese Beamten in NRW haben sowieso eine 41-Stunden-Woche. Ah. Und da soll diese 41. Wochenstunde automatisch, wie gesagt, auf dieses Konto fließen und dann dementsprechend gut geschrieben werden.
2: Ja, und es handelt sich ja auch um eine Stunde in der Woche dann am Ende, nicht eine Stunde am Tag. Klar kann man dann auch drüber nachdenken, ob man dem Beamten nicht einfach grundsätzlich ein bisschen Arbeitszeit abnimmt, aber die Art ist ja ganz gut. Dazu hatte sich auch Steven gemeldet, der hat gesagt, dass die Eisenbahn- und Verkehrsgewerkschaft zum Beispiel, das ist ja Tarifvertrag, die haben das erkämpft, dass das auch bei denen geht, und deshalb können die Überstunden sich ausgezahlt werden oder man kann halt eben früher in Rente gehen mit diesem Zusatzbonus für jede Stunde.
1: Ich sag mal noch, Hashtag Pflege von Familienangehörigen. Naja, im Zeitraum dann wahrscheinlich auch nicht so verkehrt. Wie ist deine Meinung dazu? 0800 0303 666.
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12: Im Studio Michael Bottlick. Woher nehmen, wenn nicht stehlen? Der Sparzwang in der Hauptstadt bringt jetzt neuen Zoff. Berlins Verkehrssenatorin Ute Bonde stellt kostenlose Schülertickets und das gratis Schulessen auf den Prüfstand. Christian Haffmann.
14: Die CDU-Politikerin sagte dem Tagesspiegel, nicht alle Schülerinnen und Schüler bräuchten diese Leistungen. Bei Sozialbedürftigen solle das Angebot bleiben. Bei gut verdienenden Familien setzt Bonde ein Fragezeichen. Der Hintergrund: Berlin steckt in einer Haushaltskrise. Das Land könne viel Geld sparen, so die Senatorin. Der Wegfall des Schülerticketzuschusses würde laut Bonde rund 106 Millionen Euro bis Ende 2027 einsparen.
12: Bei einer Diskussionsveranstaltung in Berlin haben Politiker der verschiedenen Parteien mehr Einsatz gegen Queerfeindlichkeit gefordert. Zum ersten Mal fand am Abend die queere Wahlarena statt. Benjamin Herrmann.
15: SPD-Spitzenkandidat Steffen Krach und CDU-Kandidat Stefan Evers sprachen sich für mehr Wertevermittlung an Schulen aus, schon ab der ersten Klasse. Linke Chef Max Schirmer warnte vor einer verrohen Stimmung in der Stadt und forderte ein Gesamtkonzept. Grünen-Fraktionschefin Bettina Jarasch kritisierte, dass der schwarz-rote Senat Geld für Projekte gegen homophobe Gewalt willkürlich gestrichen habe. Zur ersten queeren Wahlarena hatten die Veranstalter des Berliner CSD, der Verband Queere Vielfalt Berlin-Brandenburg und der Tagesspiegel in die Heiligkreuzkirche in Kreuzberg eingeladen.
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12: Der deutsche Schiedsrichter Bastian Dankert ist beim WM-Finale in East Rutherford dabei als Videoassistent. Mehr aus der Sportredaktion.
16: Die FIFA hat den 46-Jährigen für das Endspiel zwischen Spanien und Argentinien berufen. Es ist sein 12. Einsatz bei diesem Turnier. Den Schiedsrichter Pfiff übernimmt der Slowene Slavko Vincic. Für ihn ist es das erste WM-Finale. Sein bisher größtes Spiel war das Champions League-Finale 2024 zwischen Real Madrid und Dortmund.
12: Soweit das Neueste aus dem Star-FM News Center.
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1: Sparen bei den Kindern, immer eine gute Idee.
2: Ja, prima.
1: Liebe Grüße an Frau Bonde. Da sollte man vielleicht, naja, gut. Aktuelles Wetter sieht ein bisschen herbstlich aus irgendwie.
2: Ja, fühlt sich auch irgendwie herbstlich an. 22 Grad haben wir aber, also gar nicht mal so kalt. In Halensee, Rummelsburg und Ahrensfelde 26 Grad, dann das Maximum. Dazu sind Vormittagsschauer möglich und ab Nachmittag auch Gewitter. Star-FM-Prognose für morgen sagt, der einzig wichtige Tag eigentlich 25 Grad, viel Sonne, also perfekte Voraussetzungen für eine schöne Rooftop-Party. Kannst nice. Ja noch Tickets sichern, star-fm.de. Und übermorgen dann recht wechselhaft. Es gibt sowohl Sonne als auch Schauer bei 22 Grad maximal. Vorsichtig bitte auf der A13 Richtung Dresden. Zwischen Großreschen und Klettwitz hat es einen Unfall gegeben. Hier also vorsichtig sein, genauso wie auf dem südlichen Ring Richtung Schönefelder Kreuz. Zwischen Königs Wusterhausen und Schönefelder Kreuz ein Liegenbleiber auf dem Standstreifen. Und ein bisschen mehr Stau mitnehmen musst du auf der 100 Richtung Wedding. Zwischen Oberlandstraße und Schmargendorf brauchst du aktuell eine Viertelstunde mehr. Geblitzt wirst du in Charlottenburg auf dem Kaiserdamm, auf der 111 Höhe Holzhauser Straße und in Dalgo-Döberitz auf der B5.
1: Entschuldigung bitte. Mit dem Finger gerade um den Knopf gespielt und das war gerade ein bisschen in Gedanken.
2: Ah ja, verstehe. Nichts Neues soweit bei den Öffis, aber wenn du noch was hast, dann an die 0800 0303 666.
1: From the F to the A to the Flora, vielen Dank und gute Fahrt.
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1: Wunderschönen guten Morgen. Wolfi nicht da, der ist im Urlaub, aber dafür mit ihm hier. Und warum ist er da?
2: Er ist da, weil am nächsten Mittwoch, 22. Juli, ist dann einjähriger Todestag.
1: Ma.
2: Und dazu wird es den Aussie Day in Birmingham geben. Da kommen alle zusammen, da gibt es so ein City Center Programm mit Musik, mit Erinnerungen, mit Tributes. Also das wird
1: kleines Get-Together.
2: Ein schöner Tag.
1: Nach Birmingham sollte ich auch mal wieder fahren, weil ich war ja letztes Jahr in Birmingham.
2: Wirklich?
1: Beim Back to the Beginning Festival, beim letzten Auftreten. Kann ich mal irgendwann mal drüber erzählen, wenn mal die Zeit dafür ist. Ansonsten hören wir uns jetzt eine Runde Manu Diao an. Frustration, vorher noch die All-American Rejects Dirty Little Secret.

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1: Absolute Powerfrau, die gute
2: Flora.
1: Skin von Skunk Nancy. Ja, auch Flora natürlich. Hedonism haben wir gerade eben gehört hier an diesem Freitag, an diesem New Rock Friday.
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1: Ja, denn neue Rockmusik wird bei uns richtig groß geschrieben. Wir gucken immer, was so los ist. Wir schauen in die Plattenläden der Republik, um dir zu sagen, was da alles Neues rausgekommen ist. Und da kam es ja gestern, glaube ich, auch ordentlich um die Ecke. Denn, nee, vorgestern sogar schon, ne? Denn Nickelback sind am Start und haben wieder eine neue Single rausgebracht.
2: Rattle the Cage heißt der Dingen. Und damit kündigen sie ihr inzwischen 11. Studioalbum an. 4 Jahre nach dem letzten Get Rolling kommt dann am 30. Oktober Everything Under the Sun, und inhaltlich haben sie gesagt, geht es einmal quasi genau darum, was sie seit Jahrzehnten machen. Dicke Refrains.
1: Dicke Refrains. Yes.
2: Fette Gitarren und ja, radiotauglicher Arena-Rock.
1: Refrains. Das könnte auch ein Name sein irgendwie. Roger Refrain.
2: Ja.
1: Aber gut. Hören wir uns auf jeden Fall nochmal an. Du kennst ihn ja schon. Wir hatten ihn ja schon einige Male bei uns in der Playlist gehabt. Also Nickelback, Rattle the Cage hier an diesem New Rock

Nickelback, Rattle the Cage, New Rock Friday, du hörst den Breakfast Club, das war Morgen. Eine Single heute und du kannst uns natürlich mal deine Meinung dazu sagen, ja, wie gefällt dir denn das Riff-Monster, das Refrain-Monster von Nickelback, Rattle the Cage, 0800 03 03 666. Ansonsten heute natürlich den ganzen Tag weitere Neuvorstellungen in At Work, in der Rush Hour, auf jeden Fall dranbleiben. Green Day jetzt, Boulevard of Broken Dreams,

0: Wir wollten euch noch sagen, also mein Schatz und ich, wir haben uns vor 5 Monaten bei euch auf eurer Star-FM-Party kennengelernt und sind seitdem mega glücklich. Dann haben wir jetzt die Kinokarten bei euch gewonnen. Das war auch tatsächlich unser erstes Mal Kino gehen zusammen. Und am Rande erwähnt, werden wir schon im Oktober heiraten. Und dafür wollten wir uns auch ganz arg bei euch bedanken, weil wäre die Star-FM-Party nicht gewesen, hätten wir uns nicht.
1: Jesus Christ.
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1: Fixi. Ja, auf Star-FM Rooftop Party sucht ihr auch deinen Ehepartner. Ja, bei uns geht sowas ganz, ganz schnell. Ja, einmal, ihr habt ja eine Gemeinsamkeit. Die Musik ist ja schon mal eine Sache,

0: vom Now Berlin. 16 Euro plus ein bisschen Vorverkaufsgebühr kostet der ganze Spaß. Und dann bist du mit am Start und kannst erstmal schön eine Runde walzen.
1: Walzen.
0: Oder?
1: Und dann heiraten. Wir wollen auch eingeladen werden zur Hochzeit.
0: Ja, stimmt. Ja. Aber dann musst du auch kommen, Flora.
1: Und ich werde auch eine Rede halten.
0: Du wirst eine Rede halten?
1: Ich werde eine Rede halten.
0: Okay. Übrigens, Flora ist morgen auch von 17 bis 18 Uhr da.
1: Ja? Ich bin auch ansprechbar, bin bereit für gemeinsame Getränke.
0: Bist du denn der Wingman?
1: Ich bin, ja.
0: Du kannst Wingman spielen morgen.
1: Ja, ich werde mein Amor-Kostüm anziehen und dann bin ich bereit.
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17: Im Studio Michael Bottlick. Berlin bekommt 1400 neue S-Bahn-Wagen und die brauchen auch eine eigene Werkstatt, die in Fredersdorf-Vogelsdorf gebaut werden soll. Ab 2032 rollen die neuen auf der Stadtbahn und der Nord-Süd-Strecke und dann verschwindet auch der legendäre Berliner Türschließ-Dreiklang. Das EU-Recht verbietet ihn. Die Berliner CDU gewinnt nach dem Wechsel ihres Spitzenkandidaten wieder an Zustimmung. Das zeigt der neue Berlin-Trend. Demnach käme die Union bei einer Abgeordnetenhauswahl jetzt auf 20%. Ein Plus von 3 Punkten.
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17: Das beliebte Highfield Festival in der Nähe von Leipzig wird diesen Sommer zum letzten Mal stattfinden. Das haben die Veranstalter mitgeteilt. Die Rahmenbedingungen der Festivalbranche hätten sich in den vergangenen Jahren so stark verändert, dass Leidenschaft allein nicht mehr ausreiche, um das Event in der bisherigen Größe und Qualität umzusetzen. Das Highfield fand seit 1998 statt und galt als eines der größten und wichtigsten Musikfestivals in Ostdeutschland. Soweit die StarFM Schlagzeilen. Ausführliche Nachrichten bei StarFM wieder in einer halben Stunde.
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0: Ich bin kurz davor, die Heizung anzumachen. Was ist denn hier los?
1: Ja, dann könnten wir vielleicht da

0: anfangen, die Klima auszumachen, oder?
1: Nee, weil das ist gerade schön frisch hier, schön kühl. Hä? Aber wenn man rausguckt, dann könnte man die Heizung anmachen, weil man irgendwie voll die Herbst-Vibes bekommt. Obwohl eigentlich temperaturtechnisch ist es ja gar nicht so kalt. Nee,
0: es sind 23 Grad. Ja. Hier drin ist herbsttechnisch, machen wir aus die Klima. 26 Grad heute das Maximum, dazu am Vormittag auch der ein oder andere Schauer mit dabei, am Nachmittag sogar Gewitter. Star-FM-Prognose für morgen sagt, da wird's wieder richtig schön, da kannst du zur Roof-Party kommen.
1: Ja, im Now Berlin.
0: Im Now Berlin, genau, und dir noch Tickets sichern. Ansonsten übermorgen am Sonntag dann wieder ein bisschen wechselhaft, 22 Grad, sowohl Schauer als auch Sonne. Auf der 111 laufen Richtung Oranienburg im Tunnelflughafen Tegel Wartungsarbeiten. Hier ist der rechte Fahrstreifen gesperrt, hat sich auch ein kleiner Stau gebildet, 5 bis 10 Minuten. Und der längste ist aktuell auf der 100 Richtung Wedding. Zwischen Oberlandstraße und Spangendorf brauchst du eine Viertelstunde mehr. Es blitzt in Lichterfelde Giesendorfer Straße, auf der 100 zwischen Jakob-Kaiser-Platz und Beusselstraße und in Dalgo-Döberitz auf der B5. Keine neuen Meldungen von den Öffis. Wenn du noch was entdeckt hast, gerne an die 0800 0303 666.
1: Ja, vielen Dank Flora, vielen Dank an alle Star Ranger. Übrigens Flora morgen von 17 bis 18 Uhr auch da.
0: Komm vorbei.
1: Bei der Rooftop Party kannst du gerne vorbeikommen natürlich.
0: Ich schieße mit meinem Pfeil auf euch.
1: Ja, und jetzt erstmal eine Runde Guano Apes, Open Your Eyes, danach die Royal Republic. Oh nee, davor noch Royal Republic. Und Baby.
0: Gut.

0: Na, wenn ich aus dem Window gucke, dann sieht's nicht so gut aus. Geführt die Foo Fighters und Window hier bei Starfam Maximum Rock. Es ist Freitag, New Rock Friday, aber auch ein Tag nach Kinodönerstag.
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2: Wir haben dich in den neuen Christopher Nolan geschickt, The Odyssey. 3 Stunden, harte Kost, muss man sich erstmal trauen, aber ich glaube, ist gut angekommen.
3: Meine Freundin und ich haben gerade The Odyssey von Christopher Nolan im Kino gesehen. Und ich muss sagen, das sind genau die Filme, für die das Kino gemacht ist.
4: Starke Bilder, starke Schauwerte. Man merkt da richtig, dass viel an echten Drehorten entstanden ist. Es hat mich voll mit reingenommen.
5: Der Film ist ein absolutes Meisterwerk. Ein absolutes Muss, den im Kino zu gucken. Zu Hause kommt es definitiv, denke ich mal, nicht so gut rüber.
6: Über 3 Stunden ist echt fett, ist einfach zu lange.
7: Auch wenn er so lange gedauert hat, hat sich überhaupt nicht so angefühlt. Er war von Minute 1 an spannend.
4: Und mir hat auch sehr gefallen, dass der Film sich die Zeit nimmt, die er braucht. Und er versucht auch nicht alles zu erklären, sondern lässt auch mal was offen. Das fand ich sehr erfrischend.
8: Der Cast war super, also tolle Schauspieler dabei, bekannte Schauspieler, wo man teilweise auch erstmal zweimal hingucken musste, um sie zu erkennen.
3: Absolut bildgewaltig, komplett starbesetzt. Alle Stars liefern auch ab mit einer krassen schauspielerischen Leistung.
7: Bis zur letzten Sekunde hatten wir beide einen Puls von 180. Also es war einfach einer der krassesten Filme, die wir in der letzten Zeit gesehen haben. 5 von 5 Sternen. Danke euch.
2: Siehst du mal.
0: Eigentlich gar nicht so verkehrt, aber beim Thema Zeit, naja, eventuell.
2: Muss man sich halt mal Zeit nehmen.
0: Vielen Dank an alle Starfam-Movistar-Kritiker und auch nächste Woche brauchen wir dich wieder als Kritiker. Also auf jeden Fall nächste Woche Donnerstag wieder einschalten und mitmachen.

0: Moin, ihr zwei, der Tobi hier. Also Flo hat sich natürlich mal wieder einen Klassiker rausgesucht und macht Chris damit das Leben ein bisschen schwer, glaube ich. Aber ich muss auch sagen, ich muss heute noch mal für Chris stimmen und damit für Soda Stereo. Das hat mich jetzt echt angesprochen und würde das doch gerne mal ausgespielt hören, den Song. Ja, in diesem Sinne, noch einen schönen Tag, schönen Start ins Wochenende und bis denne. Und wenn es soweit ist, mach mal lauter, Kienzle.
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2: Ja, Tobias hat's verstanden. Er hat's verstanden. Flora sucht sich immer die richtigen Klassiker aus, aber nur, weil ihr nicht um die Musik geht, sondern einfach nur, weil sie mich gewinnen möchte, was auch vollkommen legitim ist, ja. Aber man muss auch in dieser Rubrik mal ein paar Songs um die Ecke bringen oder ja hochholen, die noch nicht so oft im Programm waren, beziehungsweise gar nicht. Komplett freiwillig haben wir uns für diese Rubrik entschieden. Spanien gegen Argentinien, da das WM-Finale ja Spanien gegen Argentinien ist. Also eine spanische gegen eine argentinische Band und vollkommen unerwartet hat sich Flora für die hier entschieden.
3: Ich habe noch gar nichts gesagt, ist dir aufgefallen?
2: Du brauchst noch nichts sagen, ich mache das für dich.
3: Ja, Pressefreiheit hin oder her. ich finde, vorhin hat das schon jemand richtig gut ausgedrückt, einfach mal einen Song zum Mitsingen, mal wieder. Also ich finde, der argentinische Song, der hat durchaus seine Stärken, aber hallo, hier ist der Silencio. Ordentlich mal wegschmettern. Wie schön ist das?
2: Ja.
3: Deswegen stimmt doch gerne für
2: endlich mal.
3: F.
2: Schon lange nicht mehr gehört, vor allen Dingen.
3: Siehst du, hat auch vorhin jemand gesagt, lange nicht mehr gehört. 0800 0303 666.
2: Also, Demokratie funktioniert bei uns im Sender absolut gut. Von daher 0800 0303 666. Was soll dein Rauschmeister-Song sein hier bei dieser Kategorie, die wir komplett selbstbestimmt haben?
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12: Im Studio Michael Bottlick. Hitzestress im Job. DGB-Chefin Jasmin Fahimi erwartet zunehmende Arbeitsausfälle durch Extremtemperaturen. Sie fordert deshalb ein neues Hitzeausfallgeld. Tanja Wagner.
13: Mittlerweile klagt jeder Dritte über Hitzestress im Job, gerade bei schwerer körperlicher Arbeit und wenn Zeitdruck besteht. Pflegekräfte, Paketzusteller und Einsatzkräfte hätten es bei hohen Temperaturen oft sehr schwer, so Fahimi. Jeder Hitzetag kostet die Wirtschaft 431 Millionen Euro. Da könne man es sich nicht mehr leisten, untätig zu sein. Nötig sei mehr Hitzeschutz. Gleichzeitig könnten die Firmen auch anderweitig vorsorgen, so die DGB-Chefin, durch Verschattung und bereitgestellte Getränke oder auch indem kurzfristig die Kleiderordnung gelockert wird.
12: Bundesgesundheitsministerin Nina Wagen verteidigt die Pläne der Koalition, Krankschreibungen ab dem ersten Tag verpflichtend zu machen. Die CDU-Politikerin betont, dass niemand zwingend in eine Arztpraxis müsse. Eine Krankschreibung per Video sei weiterhin möglich. Bisher brauchten Arbeitnehmer aber erst ab dem vierten Krankheitstag einen Attest. Gegen die Pläne gibt es Proteste. Soweit das Neueste aus dem StarFM News Center.
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12: Der deutsche Schiedsrichter Bastian Dankert ist beim WM-Finale in East Rutherford dabei als Videoassistent. Mehr aus der Sportredaktion.
16: Die FIFA hat den 46-Jährigen für das Endspiel zwischen Spanien und Argentinien berufen. Es ist sein 12. Einsatz bei diesem Turnier. Den Schiedsrichter Pfiff übernimmt der Slowene Slavko Vincic. Für ihn ist es das erste WM-Finale. Sein bisher größtes Spiel war das Champions League-Finale 2024 zwischen Real Madrid und Dortmund.
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3: Es regnet.
2: Schönen guten Morgen. Freitag ist es. Und es regnet.
3: Ist das nicht schön?
2: Nee. Was ist denn hier mit Sommersonne, Sonnenschein? Und ist doch Sommer hier. Und
3: das hat die Natur aber mal wieder gebraucht.
2: Ah ja, gut, das stimmt natürlich. Hier habe ich dir recht. So, wie sind denn die Temperaturen?
3: Ja, 24 Grad haben wir in Reinickendorf und Steglitz. 23 Grad haben wir in Falkensee. Und 26 Grad bekommen sie heute. Aus den Schauern werden am Nachmittag dann auch noch Gewitter. Aber nicht verzagen, keine Sorge. Morgen, wenn die Staff im Rooftop-Party steigt, wird wirklich allerbestes Wetter. 25 Grad und Sonne. Und übermorgen, wenn du dann dich erholen musst und drin bist, dann ist es auch wieder wechselhaft. Gibt auch Schauer bei 22 Grad.
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3: Ja, auf der 100 Richtung Wedding haben wir einen Liegenbleiber. Höhe Detmolder Straße ist der rechte Fahrstreifen gesperrt. Das hat natürlich auch einen kleinen Stau mit sich gezogen. Aber das war's.
2: Hier, Ines hat geschrieben, auf jeden Fall C. Sorry, Flora, aber Heroes de Silencio ist sowas von totgenudelt.
3: Naja.
2: Siehst du?
3: Dafür gibt's aber doch noch recht viele
2: Endlich
3: Leute, die den gerne...
2: spricht's jemals mal an.
3: Gerne hören wollen. Blitzer haben wir auch. Charlottenburg, Kaiserdamm blitzt, dann auf der 100 zwischen Jakob-Kaiserplatz und Beusselstraße und in Strausberg an der Schnellstraße. Keine neuen Meldungen soweit von den Öffis. Wenn du aber noch was hast, dann gerne rüber damit. 0800 0303 666.
2: From the F to the A to the Flora. Vielen lieben Dank.
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2: Nicht ganz. Der Wolfram ist im Urlaub. Erste Woche hat er denn dementsprechend schon fast vorbei. Tja, fast um.
3: Fast vorbei. Jetzt fängt's an mit dem Rattern im Kopf. Oh nein, die Arbeit.
2: Jetzt kommt die schönste Woche eigentlich.
3: Ja, das stimmt. Zweite Woche ist die beste Woche. Und in der dritten, da geht's dann wieder
2: schon, ja. Check up. Wir könnten ihm die zweite Woche natürlich noch ein bisschen madig machen, indem wir ihn jeden Tag anrufen morgens.
3: Wir können ihm, ja, vielleicht nicht anrufen, aber wir können ihm jeden Tag ein Selfie von uns schicken, damit er uns vermisst.
2: Stimmt. Das machen wir ab Montag, wenn wir das machen. Und die werden wir dann auch auf Instagram hochladen.
3: Oh ja.
2: Und ihn verlinken, damit er doppelt mal hat.
3: Wolfi, komm ran.
2: Paramore, Misery Business, hören wir uns jetzt gleich an. Danach I Prevail Into Hell. Schönen guten Morgen.
3: Morgen.

0: Das ist ein billiger Trick. Das ist ein billiger Trick, um die Leute in den Jahren, wo sie produktiv sind, länger zu binden im Unternehmen, damit sie in der Zeit, wo sie richtig produktiv sind, natürlich dann auch da sind. Und irgendwann dann in 40 Jahren dürfen sie ein bisschen früher in Rente. Das ist Mumpitz. Das ist Mumpitz. Wann sollen die Leute denn sich um eine Familie kümmern, eine Familie gründen?
1: Das ist die Frage. Es gibt so viele Fragen bei dem Thema Lebensarbeitszeitkonto. NRW plant für mehr als 500.000 Beschäftigte im öffentlichen Dienst ein Lebensarbeitszeitkonto. Das heißt, Beamte und Lehrkräfte sollen Arbeitszeit ansparen und damit dem Ruhestand ihre Arbeitszeit reduzieren oder früher halt aussteigen können. Sprich, man sagt, man macht mit 50 nur noch 6 Stunden Arbeit die Woche oder geht halt dementsprechend früher rein. Und wenn du jetzt überlegst, na, wie viel früher ist das denn, wenn man bei dieser 41-Stunden-Woche, die da herrscht, davon ausgeht, dass man pro Woche eine Stunde spart, dann sind es sozusagen nach 20 Jahren rund 1040 Stunden. Das entspricht ungefähr 26 Vollzeitarbeitswochen, dementsprechend ein halbes Jahr, weil man früher in Rente gehen könnte.
2: Ja, und eigentlich profitieren ja auch nur gesehen die jungen Leute jetzt davon, ne? Die jetzt anfangen können, anfangen zu sparen. Aber wenn du jetzt schon, weiß ich nicht, 50 Jahre alt bist oder so, dann kannst du gar nicht mehr so viel Freizeit dir da ansparen.
1: Gewerkschaften wie Verdi begrüßen zwar die Idee so ein bisschen eines Lebensarbeitskontos, kritisieren aber, dass diese 41-Stunden-Woche bestehen bleibt. Aus ihrer Sicht wäre eine tatsächliche Verkürzung der Wochenarbeitszeit natürlich die bessere Lösung. Hatten wir vorhin schon einen Hörer gehabt. Apropos Hörer, haben wir da noch Meinungen?
2: Ja, St. Pauli Christoph hat sich auch noch gemeldet.
3: Hi, der St. Pauli Christoph. Die Sache mit der einen Stunde, die Leute dann da weiter vor sich herschieben und dann später aufhören zu arbeiten. Man muss da auch aufpassen, weil bei Beamten mag das alles noch gehen. Die werden ja anders versteuert und so, aber diese eine Stunde muss natürlich schon im Vorab bezahlt werden. Das heißt, dafür müssen Sozialversicherungsbeiträge abgeführt werden und der ganze Krempel. Weil ansonsten gibt es da Probleme. Und das ist beim Beamten natürlich deutlich einfacher zu machen, weil der Staat bezahlt, als bei einem Angestellten, weil da muss das an die Kassen und entsprechend abgeführt werden. Das ist dann alles schon wieder ein bisschen schwieriger. Wollte ich nur mal so gesagt haben. Ich wünsche ein tolles Wochenende.
1: Danke dir, Christoph. Wir haben übrigens auch eine Nachricht von Karl-Heinz bekommen. Da fand ich auch ziemlich interessant. Denn der sagte, hallo zusammen, die Sache mit dem Ansparen von Arbeitszeit ist nichts Neues. In meiner ehemaligen Firma, großes amerikanisches Chemieunternehmen, wurde diese Vorgehensweise schon lange praktiziert, allerdings nur für die tariflichen Arbeitnehmer und nicht für die außertariflichen Arbeitnehmer. Das heißt, diese Arbeitnehmer konnten den Urlaub, welche über den gesetzlich vorgeschriebenen Mindesturlaub gewährt wurde, in sogenannten Langzeitkonten hinterlegt werden.
2: Kick.
1: Ist also nichts Neues, ein alter Schuh. Aber trotzdem finde ich spannend, darüber nachzudenken, weil ich mir spannend vorstelle, ich meine, dass das in der Praxis ein bisschen schwierig ist umzusetzen für den normalen Arbeitnehmer, ist mir klar. Aber ich finde es spannend, wenn man so ein Langzeitkonto hat und da einzahlt, sozusagen Stunden einzahlt, um dann nachher irgendwann zu sagen, weißt du was, Ende Gelände, ich
2: jetzt
1: verabschiede
2: Schluss.
1: Mich. Allerdings ist die Burnout-Quote wahrscheinlich da.
2: Also ich acker immer mehr, dann kann ich früher in Rente gehen.
1: Risiko auch ziemlich hoch. Deine Meinung 0800 03 03 666, immer weiter her damit.

0: 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Du hörst den Breakfast Club. Flora Morgen. Und Chris für dich am Start. Ich bin gerade nochmal auf starfm.de gegangen, Flora. Mhm. Denn da kann man eine Abstimmung machen, direkt auf der Startseite. Woraus trinkst du Bier lieber, Dose oder Flasche? Denn es ist ja soweit, jetzt wird bald unser Bier angesetzt. Und die Brauerei Lemke hat gefragt, ob ich da nicht vorbeikommen will zum mit abmessen und abwiegen. Und
1: mach das aber richtig.
0: Ja, ja. Und da hätte ich natürlich richtig Bock drauf. Aber die Frage ist natürlich, worin füllen wir das ab? Und wir sind da so ein bisschen zwiegespalten. Also ich bin bekennender Flaschentrinker eigentlich. Ich mag es aus Flaschen zu trinken. Ich weiß nicht, wie du es siehst. Mhm. Bist du da Flaschenkind oder?
1: Ich trinke auch gerne aus der Flasche.
0: Ja. Aber ich habe die Vorteile der Dose auch erkannt und bin auch, sagen wir mal so, ich gehe steil voran, wenn ich sage, ich bin aber auch dafür, dass man das in der Dose macht.
1: Ja, die Dose.
0: Befürworter der Dose.
1: Die Dose ist auch schwer im Kommen gerade, ist wieder irgendwie zurück im Trend.
0: Also
1: und es ist ja auch, der schlechte Ruf eilt ihr ja noch ein bisschen voraus. Man denkt so, das Ding schmeckt noch nach Metall dann, was da drin ist und so, aber das ist ja nicht mehr so. Die Dose hat ja auch Fortschritte gemacht im Laufe der Zeit.
0: Ja, da gibt es verschiedene Legierungen jetzt mittlerweile, auch je nachdem, was man da drin haben möchte. Und dieser metallische Geschmack ist nicht, es hat einfach ein anderes Trinkgefühl, was ich auch vollkommen nachvollziehen kann. Aber wenn man rein nach dem Geschmack geht, geschmackstechnisch, ist die Dose da wirklich besser. Lichtdurchlässig, undurchlässig, da kommt keine Luft rein und das beeinflusst ja den Biergeschmack ungemein.
1: Und weil du ja als Hörer letzten Endes die Person bist, die das Ganze bestimmt, gibt es diese Abstimmung und da ist es tatsächlich ja so, dass die Dose die Dosennase vorn hat.
0: Ja, ich habe jetzt nochmal auf Flasche getippt, ja, nicht, dass man mir irgendwie irgendwas vorwirft und da sind wir bei 55% bei der Dose, also die liegt knapp noch vorne. Die Flasche liegt bei 45%. Mhm. Du kannst noch weiterhin abstimmen bis nächste Woche, Anfang nächster Woche und dann ist Ende Gelände. Und dann gucken wir mal, auf was man sich da geeinigt hat.
1: Bin gespannt.
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3: Im Studio Michael Bottlick. Berlin bekommt 1400 neue S-Bahn-Wagen und die brauchen auch eine eigene Werkstatt, die in Fredersdorf-Vogelsdorf gebaut werden soll. Ab 2032 rollen die neuen auf der Stadtbahn und der Nord-Süd-Strecke und dann verschwindet auch der legendäre Berliner Türschließ-Dreiklang. Das EU-Recht verbietet ihn. Die Berliner CDU gewinnt nach dem Wechsel ihres Spitzenkandidaten wieder an Zustimmung. Das zeigt der neue Berlin-Trend. Demnach käme die Union bei einer Abgeordnetenhauswahl jetzt auf 20%, ein Plus von 3 Punkten.
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3: Das beliebte Highfield Festival in der Nähe von Leipzig wird diesen Sommer zum letzten Mal stattfinden. Das haben die Veranstalter mitgeteilt. Die Rahmenbedingungen der Festivalbranche hätten sich in den vergangenen Jahren so stark verändert, dass Leidenschaft allein nicht mehr ausreiche, um das Event in der bisherigen Größe und Qualität umzusetzen. Das Highfield fand seit 1998 statt und galt als eines der größten und wichtigsten Musikfestivals in Ostdeutschland. Soweit die StarFM Schlagzeilen. Ausführliche Nachrichten bei StarFM wieder in einer halben Stunde.
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4: Einen schönen Freitag. Irgendwie wird es gerade wieder ein bisschen heller, nachdem es so ein bisschen geregnet hat. Eigentlich dieser regnet. Der war ja für den Naturwald ja ein Witz gewesen. Der hat bloß wieder alles dreckig und nass gemacht. Aber ansonsten.
5: Na, dann warten wir heute Nachmittag
4: ab. Ein bisschen blauen Himmel schon wieder.
5: Naja, der Vormittag ist ab und an nochmal ganz freundlich, aber Richtung Nachmittag wird es auf jeden Fall ordentlich ungemütlich. Der Deutsche Wetterdienst warnt vor schwerem Gewitter mit heftigem Starkregen und Sturmböen.
4: Eieiei.
5: Also Annika, liebe Grüße, die vorhin ein Bild vom Pool geschickt hat und meint, im Hafenland ist sonnig. Nachher wahrscheinlich nicht.
4: Mhm, verstehe.
5: Entschuldigung. So, du, alles gut.
4: Du hast noch zu lange Pause.
5: Ich habe einfach, das war eine Kunstpause, um die Wichtigkeit nochmal jetzt auf den morgigen Tag zu legen. Ja. Denn 25 Grad und Sonne sind angesagt für die StarFM Rooftop Party.
4: Yes,
5: also
4: yes, ja.
5: Sei dabei, 17 bis 18 Uhr auch ein besonderer Stargast vor Ort. Also.
4: Wieso, ich bin da jedes Mal da?
5: Schau doch mal, wer das sein könnte.
4: Willst du jetzt auf dich anspielen, oder was?
5: Nein.
4: Nur weil du dich begibst von 17 bis 18 Uhr.
5: Das ist ja wohl mal eine gute Zeit für eine Party.
4: Naja, ich weiß nicht. Na gut.
5: So, achso, ja. 113 bitte, vorsichtig. A113 Richtung Schönefeld. Zwischen Waltersdorfer Dreieck und Schönefelder Kreuz haben wir einen Liegenbleiber. Ansonsten eigentlich recht ruhig. Kleiner Stau auf der 100. Beide Richtungen 10 Minuten mehr. Ansonsten Rolls. Es blitzt im Tiergarten auf der Ebertstraße, dann hat Staranger Mammut gemeldet, immer noch auf der 111 Höhe Holzhauser Damm und in Ludwigsfelde auf der Gottlieb-Daimler-Straße.
4: Ich hätte jetzt nur noch gefehlt, dass du deine Haare so über die Schulter wirfst eben gerade.
5: Signalreparatur bei der S-Bahn in Adlershof ist abgeschlossen. Dafür gibt es jetzt Einschränkungen bei der S3 wegen kurzfristiger Bauarbeiten zwischen 10 und 14 Uhr. Kannst du das auf dem Plan haben? Da gibt es die ein oder andere Einschränkung. Ansonsten, wenn du noch Staus oder Blitze hast, gerne melden, gerne an die Starranger Hotline 0800 0303 666.
4: Vielen Dank, Flora. Vielen Dank an alle Starranger da draußen. Jetzt erstmal eine Runde Punkrock-Song, beziehungsweise vorher eine Runde Jonossi und Roscoe. Ganz viel Spaß! Na denn.

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0: Turnstile, neuer Maxine Rock hier an diesem New York Friday. Look out for me, so heißt der Song. Und jetzt stehen wir so ein bisschen da, ne? Weil Wolfi ist nicht da. Heute ist schließlich Freitag und da ist natürlich die allseits beliebte Kategorie schon seit mehreren Jahren.
1: Ach so.
0: Das Bier der Woche, aber wir haben ja keinen, der das Intro macht.
1: Versuch mal.
0: Das Bier der Woche.
1: Wolfi, bitte komm wieder.
0: So.
1: Das war ja schön.
0: Das war mein Intro. Ich habe nicht mal eine Gitarre hier, von daher musste ich hier den Akustikbass nehmen. Ich habe heute ein Bier rausgesucht, was man, wenn man Bier verkostet, ziemlich nutzerfreundlich ist, weil hier steht eigentlich alles drauf, was man haben muss und was man wissen muss. Feldensteiner haben wir hier. Feldensteiner Pilz und kommt, gebraut natürlich nach dem bayerischen Reinheitsgebot von 516, hergestellt in Bayern von Kaiserbräu Neuhaus Pegnitz wahrscheinlich. Und hier steht alles drauf. 34 IBU, also das ist die Bitterkeit, ja, und die ziemlich bitter.
1: Ach, stimmt, du bist ja Profi.
0: Dann gebraut mit Hersbrucker Gebirgshopfen und 11,6% Stammwürze. Ein Pilz, das heute unser Bier der Woche ist. Und dann machen wir jetzt mal auf und Prost.
1: Prost. Na?
0: Oh ja. Oh ja, die Bitterkeit, die merkt man schon. Diese 34 IBU, diese, die merkt man schon ein bisschen. Aber eigentlich gar nicht so verkehrt. Schmeckt eigentlich ganz lecker. Dieser Gebirgshopfen, der kommt gut durch. Bin ich ein Fan. Vielleicht müsste ich das ein bisschen kälter trinken, aber Feldensteiner, ein schönes Pilz habt ihr da gebraut. Gefällt mir sehr. Liebe Grüße gehen raus. Das war unser... Ach so, warte.
1: Spiel nochmal bitte.
0: Das war unser... Das Bier der Woche.
1: Ich habe ein bisschen Gänsehaut, aber nicht die gute.
0: Naja, so. Bier der Woche. Nächste Woche natürlich auch wieder ein bisschen besser vorbereitet. Und eine Sache haben wir natürlich noch zum Schluss.
2: C oder F, der Rausschmeißersong.
0: Ja.
1: Schau mal einer
0: guck. Guck mal einer an, was da los ist.
3: Guten Morgen, ihr Lieben. Ich melde mich zu C oder F heute. Liebe Flora, es tut mir wahnsinnig leid, aber den Song, den du ausgewählt hast, es ist zwar irgendwie ein Klassiker, aber ich kann ihn einfach nicht leiden. Es tut mir leid. Ich weiß nicht, ich werde mit dem nicht warm. Deswegen möchte ich heute gerne für C stimmen, also meine Stimme an Chris. Ich wünsche allen noch ein schönes Wochenende und ich bin auch gerne bereit, mal einen Song zu hören, den man vielleicht noch nicht gehört hat. Bis dann. Tschüss.
0: Na schau.
1: Ist schon okay.
0: Denn, ich finde es eigentlich auch ganz in Ordnung, nachdem uns diese Kategorie mehr oder weniger empfohlen aufgedrückt wurde. Spanische Band gegen argentinische Band aufgrund des WM-Finales. Hat die Band gewonnen, der ich ein bisschen mehr gegönnt habe auch.
1: Ja, und ich glaube, wir haben auch dann unseren Auftrag mit dieser Kategorie am Ende doch ganz gut erfüllt, weil es viele gab, die sagten, hey, so das Stereo kennen wir gar nicht, hört sich aber cool an, wollen wir gerne in ganzer Länge hören.
0: Na denn, hier sind sie, die Musiker Ligera, hier ist Soda Stereo.

0: Ich glaube, diesen Song werde ich auch mal in meine DJ-Playlist aufnehmen. Irgendwie hat er mir gefallen. Ja. Der Musiker Ligera Soda Stereo aus Argentinien. Ja. Letzte Sache, die wir noch zu erledigen haben für diese Woche. Flora, das Abschlussgedicht.
1: Nee, ich hab's schon. Ich hab es schon. Keine Sorge. Aber naja, ich muss auch ein Wort etwas anders aussprechen, damit es sich dann mit dem nächsten reimt. Also ja, sei gespannt.
0: So,
1: na F denn. Oder C, das tat heute weh. Die armen Spanier. Mal schauen, wie es WM-Finale läuft in guter Manier. Naja, jetzt aber ab ins Wochenende. Husch, husch. Dann macht Christian wieder Push.
0: Ah ja. Also,
1: ich habe mich mal wieder selbst übertroffen. Sag
0: wir
1: es
0: sollten
1: euch.
0: Da vielleicht mal noch mal ein bisschen die Sache, daran sollten wir noch ein bisschen arbeiten, okay?
1: Ich gehe mal feilen.
0: Freunde, schönes Wochenende. Wir hören uns Montag wieder.
1: Schönes Wochenende.
0: Tschüssen.

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9: Im Studio Michael Bottlick. Woher nehmen, wenn nicht stehlen? Der Sparzwang in der Hauptstadt bringt jetzt neuen Zoff. Berlins Verkehrssenatorin Ute Bonde stellt kostenlose Schülertickets und das Gratis-Schulessen auf den Prüfstand. Christian Haffmann.
10: Die CDU-Politikerin sagte dem Tagesspiegel, nicht alle Schülerinnen und Schüler bräuchten diese Leistungen. Bei Sozialbedürftigen solle das Angebot bleiben. Bei gut verdienenden Familien setzt Bonde ein Fragezeichen. Der Hintergrund, Berlin steckt in einer Haushaltskrise. Das Land könne viel Geld sparen, so die Senatorin. Der Wegfall des Schülerticketzuschusses würde laut Bonde rund 106 Millionen Euro bis Ende 2027 einsparen.
9: Bundesgesundheitsministerin Nina Wagen will Online-Krankschreibungen ohne Arztkontakt stoppen. Damit werde diesem Missbrauch endlich ein Riegel vorgeschoben, sagte Wagen dem Redaktionsnetzwerk Deutschland. Claudia Wächter.
11: Die Lösung für Wagen heißt Videoattest. Niemand solle schließlich krank im Wartezimmer hocken. An der verpflichtenden Krankschreibung ab Tag 1 will sie aber festhalten und die telefonische Krankschreibung abschaffen. Zur Zuckersteuer, die auch zum geplanten Sparpaket gehört, sagt Wagen, die sei völlig okay, denn die Steuermehreinnahmen, die kämen den Versicherten zugute.
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9: Kurz vor dem WM-Finale haben Menschenrechtsorganisationen schwere Vorwürfe gegen die FIFA und die USA erhoben. Migranten wurden während des Turniers ausgeschlossen. Viele Fans kamen wegen überteuerter Tickets und strikter Visa-Regeln gar nicht erst ins Land. Human Rights Watch nennt es eine WM der wenigen Glücklichen. Soweit das Neueste aus dem Star FM News Center.
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12: Naja, durchwachsen, sage ich mal so, ne? Das aktuelle Wetter in Berlin und Brandenburg. Wir gucken mal auf die aktuellen Temperaturen. 24 Grad haben wir bei diesem Wetter in Wilmersdorf, in Hellersdorf und auch in Biesdorf sind es 24 Grad. Okay, die Temperaturen können dort noch so auf 28 Grad ansteigen, aber gemütlich wird es tatsächlich nicht. Ganz im Gegenteil. Es gibt sogar eine Warnung vom Deutschen Wetterdienst vor schweren Gewittern heute am Nachmittag mit heftigem Starkregen und Sturmböen. Also mach dich da auf was gefasst. Schön wird's nicht. Heute. Morgen aber besser. Also in der Nacht gibt es noch ein paar einzelne Gewitter. Morgen aber nur noch 5% Regenwahrscheinlichkeit, 9 Stunden Sonne bei 26 Grad. Also zumindest die Hälfte des Wochenendes scheint gerettet zu sein, denn der Sonntag schon wieder, naja, also Sonne, Wolken und ein paar Regenschauer im Wechsel. Ne, weißt du Bescheid. Also wenn du auf Solarpalooza Festival möchtest, immer so ein Regencape sollte man dabei haben, irgendwo in der Tasche verstauen. Ne, schadet ja nichts. Die nächste Woche geht genauso weiter, wo wir heute aufgehört haben. Nur kühler auch noch, ne? Regen, Gewitter bei maximal 19 bis 21 Grad. Warum fragst du mich, ob das mit dem Sommer schon wieder war? Ich weiß es doch nicht. Die A100 Richtung Treptow. Zwischen am Treptower Park und Reinickendorf-Köln ist die rechte Spur gesperrt wegen Reinigungsarbeiten. Dann vorsichtig auf der A100 in der Gegenrichtung Richtung Wedding, Höhe Detmolder Straße. Hier steht ein defekter PKW auf der rechten Spur. Und dann auch noch die Verengung. Ayay. Auf der 103 Schöneberg Richtung Steglitz wegen Vermessungsarbeiten. Linke Spur bis heute Nachmittag gesperrt. Auf der 111 stadteinwärts hinter der Schulzendorfer Straße Wartungsarbeiten. Linke Spur gesperrt. Dann Vorsicht auf der A11 Richtung Kreuz-Uckermark zwischen Joachimsthal Pfingstberg. Ein defektes Auto. Und dafür gibt es auch mal gute Nachrichten, die kommen aus Schöneberg. Die Baustelle auf der Kurfürstenstraße zwischen der Kaltstraße und einer Urania, die sollte eigentlich erst in einem Monat fertig sein. Heute wird sie schon abgebaut. Siehst, es gibt auch mal Baustellen in Berlin, die früher fertig werden. Wenige, aber es gibt sie. Auf der 100 Richtung Treptow, 15 Minuten Stau zwischen Schmargendorf, Alboinstraße, auch in der Gegenrichtung Richtung Wedding, 15 Minuten ab Oberlandstraße bis Schmargendorf. Gebitzt wird im Wedding auf der Seestraße, Mitte in der Ebertstraße, Charlottenburg, Saatwinkler Damm, dann in Lichterfelde, in der Giesensdorfer Straße, Charlottenburg, Kaiserdamm, Schöneberg, Bülowstraße, auf der A100 zwischen Jakob-Kaiser-Platz und Beusselstraße steht ein Blitzer und in Strausberg an der Schnellstraße. Gute und schlechte Nachricht in einer Meldung. Die gute Nachricht, die Signalreparatur bei der S-Bahn in Adlershof ist abgeschlossen. Dafür gibt es von 10 bis 14 Uhr Einschränkungen bei der S-Bahn Linie 3. Wenn du noch Staus und Blitze hast für die Linie, ruf gern durch oder schick deine WhatsApp-Nachricht einfach an die 0800 0303 666. Danke dir, komm gut durch und gute Fahrt.
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12: Nicht mit Börner, sondern mit mir. Ich bin Thomas, der alte Franke. Börner ist hinter den Kulissen in der Redaktion. So machen wir das nächste Woche übrigens auch. Wir teilen uns diese wundervolle Show. Es ist Freitag, Freunde. Ja, Freunde des Maximum Rock. Und was ist am Freitag? Freitag ist immer New Rock Friday bei Star FM. Alles, was neu ist, alles, was neu rausgekommen ist, rockrelevant ist. EPs, LPs, ich stellte dir vor. Heute ist nicht so viel rausgekommen, aber es gibt gleich mal so einen kurzen Überblick, was dich alles erwartet. Und eine der neuen Scheiben spiele ich dir auch gleich in dieser ersten Stunde. Jetzt aber erst mal altbewährtes, wie es so schön heißt. Ja? Three Days Grace, The Mountain sind mit dabei. Stevie Nicks mit Edge of 17 und wir starten durch mit Bullet for My Valentine, All These Things I Hate. Wunderschönen Freitag.

0: Bulletproof, Maximum Rock von Godsmack, genau, hier am Freitagvormittag bei StarFM at Work. Wieder mal nicht nur irgendein Freitag, sondern
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0: Sondern der New Rock Friday, genau, denn du weißt, jeden Freitag hörst du bei StarFM die neuesten Neuerscheinungen, die neuesten LPs, die neuesten EPs, die neuesten Singles, Re-Releases, was auch immer, ne? Aber ich bin ehrlich, heute ist so ein bisschen Flaute. Es ist ein bisschen Flaute, aber ein paar Sachen habe ich gefunden. Zum Beispiel neu draußen heute. Das neue Album von Motionless in White. Decades heißt es. Ist das 7. Album von Motionless in White aus Pennsylvania, die mittlerweile auch schon ihr 22-jähriges Jubiläum feiern. Mit am Start sind viele Gäste, zum Beispiel Corey Taylor als Gast beim Song Playing God.

ist was für die Härte, denn klar, sind ja auch Motionless in White. Skylar Grey ist auch mit dabei beim Song RIP oder auch R.I.P. Und Anthony Martinez von Dark Divine ist auch mit am Start. Insgesamt 14 Tracks sind auf dem neuen Motionless in White Album Decade. Aufgenommen wurden die Songs für Decades im Bundesstaat New York und in Los Angeles mit den Co-Produzenten Drew Falk und Justin J.D. DeBleek. Und die Band sagt selber, dieses Album ist deutlich härter als die Vorgänger und das kann ich tatsächlich so nur unterschreiben. Dann gibt's heute was Neues von Nickelback, wenn auch nur eine neue Single und die Ankündigung für ein neues Album, aber immerhin. 4 Jahre nach Get Rollin' kommt am 30. Oktober ihr mittlerweile 11. Studioalbum auf den Markt. Everything Under the Sun wird's heißen und soll laut Chad Kroeger sämtliche Facetten der Band abdecken, also auf alles dabei vom krachenden Rocker bis hin zu den etwas nachdenklicheren Songwriting-Momenten und natürlich den typischen Nickelback-Balladen. Die neue Single, die heißt Rattle the Cage und die gehört definitiv zu den härteren Brettern auf dem Album, die Nickelback zusammen mit Gitarrist John Five aufgenommen haben. Den Song, der unter anderem mit Rob Zombie, Marilyn Manson, Mötley Crüe gespielt hat. Naja, also er steuert zumindest bei dem Song ein Gast-Solo bei. Wir hören mal rein in die Nummer kurz.

Warum du dich jetzt fragst, warum hören wir denn da nur kurz rein eigentlich am New Rock Friday? Ich spiele dir die Nummer nachher um 12:30, fest versprochen, nochmal in voller Länge hier am New Rock Friday. Nickelback, also Rattle the Cage. Und komm, einen habe ich noch. Auch die Queens of the Stone Age haben eine neue Single draußen. Easy Street. Der erste neue Song übrigens seit 3 Jahren von der Band. Laut Frontmann Josh Omi geht es bei dem Song darum, die Unvollkommenheit des eigenen Lebens zu begreifen. Auch da ist ein Gast dabei. Das heißt, eine Gastsängerin, Singer-Songwriterin und Country-Sängerin Nikki Lane ist mit am Start. Easy Street. The sound.

0: Wenn du dich jetzt gerade fragst, ich habe doch gerade die Queens of the Stone Age live gesehen, zusammen mit System of a Down. Das haben wir gar nicht dabei.
1: Stimmt.
0: Er war gar nicht dabei. Ist auch keine Nummer für die große Festivalbühne, finde ich jetzt so, ne? Oder Konzertbühne. Aber naja, trotzdem ganz gute Nummer. Ach, weißt du was? Easy Street. Wir hören uns den jetzt auch gleich mal in voller Länge an. Nicht jetzt, aber so in einer guten Viertelstunde hier am New Rock Friday, versprochen. Aber das erstmal so ein kurzer Überblick, was dich heute so alles erwartet. In etwa.
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2: Und damit auch nochmal einen wunderschönen Freitagvormittag hier bei Star FM und Work. Heute ist New Rock Friday. Alles, was heute neu rausgekommen ist, stelle ich dir neu vor, den ganzen Tag über. Wie gesagt, es ist ja nicht viel. Neues Album von Motionless and White ist draußen. Eine neue Nickelback-Single ist draußen, heißt Rattle the Cage. Wir hören uns nachher in dieser wundervollen Sendung hier nochmal um kurz vor 12:30 an. Und wie gesagt, auch eine neue Queens of the Stone Age-Single ist draußen. Die heißt Easy Street. Das ist der erste neue Song seit 3 Jahren. Und Frontmann Josh Omi hat erklärt, worum es im Song geht. Er sagt, es muss darum gehen, die Unvollkommenheit des eigenen Lebens zu begreifen. Es gibt auch einen Feature-Artist, Gastsängerin, Singer-Songwriterin und Country-Sängerin Nikki Lane ist mit am Start. Also, neue Single von den Queens of the Stone Age. Du hörst sie als erstes hier bei Star FM am New Rock Friday, Easy Street.

So, da haben wir doch schon mal reingehört. Hier am New Rock Friday in die niegelnagelneue Queens of the Stone Age Single Easy Street featuring Nikki Lane, Singer-Songwriterin und bekannte Country-Sängerin.

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6: Im Studio Michael Bottlick. Die Hitzewelle Ende Juni hat den Berliner Rettungsdienst an seine Grenzen gebracht und die Folgen hielten noch Tage danach an. Das zeigt eine Auswertung der Freien Uni Berlin. Benjamin Herrmann.
7: Zwischen dem 24. Juni und dem 2. Juli rückte der Rettungsdienst rund 3000 Mal mehr aus als üblich, ein Plus von 23%. Am härtesten traf es den Bezirk Spandau mit über 40% mehr Einsätzen. Beunruhigend, die Belastung blieb noch 4 Tage nach dem Ende der Hitzewelle erhöht. Forscher fordern deshalb bessere Vorhersagemodelle, um Rettungsdienste und Krankenhäuser frühzeitig warnen zu können.
6: Gemeinsame nukleare Abschreckung, engere Kooperation bei der künstlichen Intelligenz, Satelliten oder die Handelspolitik. Deutschland und Frankreich wollen heute mit ihren Regierungsgesprächen in der Nähe von Köln neuen Schwung in ihre Beziehung bringen. Claudia Wächter.
8: Wirklich gut lief es zuletzt nicht. Ein gemeinsames Kampfjet-Projekt ist krachend gescheitert, aber beide Seiten wollen nun in anderen Bereichen zusammenarbeiten, auch über Frankreichs Atomwaffen reden, die Deutschland schützen können. Erst auf einem Militärflugplatz, dann auf einem Schloss. Harmonie demonstrieren ist angesagt, möglichst viel auf den Weg bringen. Denn bei den kommenden Wahlen in Frankreich tritt Macron nicht mehr an.
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6: 3 Tage vor dem Endspiel der Fußball-Weltmeisterschaft gegen Titelverteidiger Argentinien hat Spaniens Youngster Lamine Yamal beim Mannschaftstraining gefehlt. Wie die Sportzeitung Marca berichtet, absolvierte der 19-Jährige ebenso wie Teamkollege Pedro Porro nur eine individuelle Einheit. Grund dafür ist eine Blessur am linken Oberschenkel. Soweit das Neueste aus dem StarFM News Center.
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9: Wir gucken auf die aktuellen Temperaturen in Berlin und Brandenburg. 24 Grad. Lichtenberg, in Wittenau und auch in Gropiusstadt. Und Gewitter sind auf dem Weg. Es gibt eine Warnung vor schweren Gewittern. Der Deutsche Wetterdienst rechnet für heute Nachmittag örtlich mit schweren Gewittern. Hagel teilweise, heftiger Starkregen, Sturmböen. Also da kann alles dabei sein. Ja, sei darauf vorbereitet. Ich sag's nochmal. So, wir gucken mal auf die StarFM-Prognose für die nächsten Tage. Wie gesagt, das war schon mal das Wetter für heute. Die nächsten Tage werden aber zumindest ein bisschen besser. Nachts haben wir so um die 13 bis 16 Grad. Heute Nacht auch noch Gewitter. Morgen am Samstag, also für alle Festivalgänger vielleicht vom Lollapalooza oder Tegeler Hafenfest oder was auch immer du am Wochenende machst. Der Samstag scheint wirklich trocken zu bleiben. Morgen 9 Stunden Sonne, 26 Grad. Der Sonntag schon wieder, naja, so mit 70-80% Regenwahrscheinlichkeit dabei. 22 Grad, ansonsten Sonne, Wolken im Wechsel. Ja, nächste Woche geht es genau so weiter. Sonne, Wolken, Regen im Wechsel, hier und da mal ein Gewitter und kühler. Nur noch so um die 19 bis 21 Grad maximal. Die aktuellsten Verkehrsmeldungen aus Berlin und Brandenburg. Die 100 Richtung Treptow zwischen am Treptower Park und Dreieck Neukölln ist die rechte Spur gesperrt wegen Reinigungsarbeiten. Dann bitte Vorsicht auf der 100 Richtung Wedding, Höhe Detmolder Straße. Immer noch ein defekter PKW auf der rechten Spur. Auf der 103 Richtung Steglitz Vermessungsarbeiten. Die linke Spur ist gesperrt, wahrscheinlich bis heute Nachmittag. Und auf der 111 statt einwärts Wartungsarbeiten, linke Spur gesperrt hinter der Schulzendorfer Straße. Gute Nachrichten aus Schöneberg. Die Baustelle auf der Kurfürstenstraße zwischen Keitstraße und Anna Urania. Die wird heute Nachmittag schon abgebaut, sollte eigentlich erst in einem Monat fertig sein. Yay. Dann haben wir Staus. 10 Minuten, 100 in beiden Richtungen. Richtung Treptow stehst du zwischen Schmargendorf und Alboinstraße, Richtung Wedding zwischen Oberlandstraße und Schmargendorf. Und noch ein kleines Stop and Go von 10 Minuten roundabout Friedrichshain am Berserinplatz in Richtung Prenzlauer Berg. Geblitzt wird aktuell in Lichterfelde auf der Königsberger Straße, im Wedding in der Seestraße, in Tiergarten in der Ebertstraße, also Mitte Tiergarten, Ebertstraße, Charlottenburg, Saatwinkler, Damm in Lichterfelde, auf der Giesensdorfer Straße noch einer, dann hat das freundliche Mammut einen entdeckt auf der 111 Höhe Holzhauser Straße, danke dir, und in Strausberg blitzt es an der Schnellstraße. Einschränkungen bei der S-Bahn-Linie 3, heute oder seit 10 Uhr noch bis 14 Uhr. Bitte auf die Ausschilderung da achten. Wenn du noch Staus und Blitzer hast, gerne anrufen bitte oder eine WhatsApp losschicken an die 0800 0303 666. Habt eine gute Fahrt, komm gut durch, vielen Dank.
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9: Mit Thomas. Einen wunderschönen Freitag wünsche ich dir. Wir starten zusammen rein in die nächste Stunde Star FM at Work. Ja, das Festival Sterben geht anscheinend weiter. Jetzt macht das größte Festival in Sachsen dicht. Du kannst dir vielleicht denken, welches es ist. Ansonsten erhöhe ich noch ein bisschen die Spannungskurve. Gleich alles dazu in den Star FM Rock News. Starten wir jetzt erstmal rein mit Maximum Rock von Three Doors Down. Here Without You. You Two sind dabei. Hold Me, Thrill Me, Kiss Me, Kill Me. Und ich starte mit Brian Fallon. Hier sind The Gaslight Anthem und 45.

0: Lansdowne Rescue hier an deinem Freitagvormittag bei StarFM at Work. Für ein geiles Festival gab es leider anscheinend keine Rettung.
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0: Damit sind wir auch schon bei deinen Rock News. Das Festivalsterben in Deutschland geht weiter. Jetzt streicht auch das Highfield Festival bei Leipzig die Segel. Die Veranstalter haben gestern in einem Statement angekündigt, dass die diesjährige Ausgabe die vorerst letzte sein wird. Als Begründung heißt es, die Produktionskosten fürs Festival sind seit der Corona-Pandemie um rund 45-50% gestiegen. Darunter Gagen für Künstler und Bands, Infrastruktur wie Personal, Material, Energie, höhere Ausgaben für Logistik, technische Umsetzung. Damit verliert das Bundesland Sachsen einfach mal das größte und wichtigste Musikfestival. Sehr, sehr schade. Aber eine kleine Hintertür lassen die Veranstalter doch noch offen. Sie wollen hinter den Kulissen an einem neuen, wirtschaftlich tragfähigeren Konzept arbeiten. Ob, wann und in welcher Form das Highfield zurückkehrt, das lassen die Verantwortlichen derzeit allerdings noch offen. Das vorerst letzte Festival findet dann jetzt also vom 13. bis 16. August erstmal wie geplant statt. Zwar mit Kraftklub, Itchy, Feine Sahne Fischfilet, Dropkick Murphys, Deine Cousine und den Beatsteaks. Tickets gibt's übrigens noch für 154 Euro. Justin Hawkins, er hier. Frontmann von The Darkness hat nach 25 Jahren in der Band sein erstes Soloalbum angekündigt. Nächstes Jahr soll's rauskommen. Und Bob Dylan kommt wieder nach Deutschland. Ja, Bob Dylan hat 7 Konzerte angekündigt. Flensburg, Bremen, Düsseldorf, München, Freiburg, Stuttgart und Frankfurt können sich freuen. Tickets gibt's ab Dienstag, also ab dem 21. Juli, jetzt nächste Woche Dienstag, 11 Uhr im Ticketmaster Presale. Komm, einen habe ich noch. Ihn hier.
2: I'm fucking Ozzy Osbourne, the Prince of fucking Darkness.
0: Ozzy Osbourne, genau. In Ozzys Heimatstadt Birmingham wird am kommenden Mittwoch zum ersten Mal der offizielle Ozzy Day gefeiert. Das ist gleichzeitig sein erster Todestag. Den ganzen Tag über wird es Live-Musik und Aktionen für Fans geben. Der Ozzy Day soll dann jedes Jahr am 22.07. gefeiert werden. Soweit erstmal deine Rock News. 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

0: Schön, dass du mit dabei bist. Am wunderschönen Freitagvormittag hier bei StarFM at Work.
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0: Wie rette ich denn jetzt dein Wochenende? Ach, pass auf, ich rette es so.
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10: Im Studio Michael Bottlick. Erste Umfrage nach dem Wegner aus. Der aktuelle Berlin-Trend des RBB zeigt die ersten Zahlen mit dem neuen CDU-Spitzenkandidaten Stefan Evers und es hat sich ordentlich was getan. Benjamin Herrmann.
11: Die CDU springt um 3 Punkte nach oben und ist wieder zweitstärkste Kraft mit 20%. Davor landet weiterhin sehr stabil die Linke mit 22, gefolgt von den Grünen mit 17, der AfD mit 16 und der SPD mit 12%. FDP und BSW würden mit jeweils 3% den Einzug ins Abgeordnetenhaus verpassen. Möglich wären damit aktuell nur Dreierkoalitionen. Spannend sind außerdem auch die Zahlen, wenn Berlin den Regierenden direkt wählen dürfte. Dort landet Evers mit der CDU aus dem Stand ganz vorn, dann folgt Linken-Kandidatin Elrab und dann Krach mit der SPD. Aber 50% haben in der Umfrage auch gesagt, dass sie noch gar nicht wirklich wissen, wen sie im Herbst wählen werden oder dass sie sich noch umentscheiden könnten.
10: Woher nehmen, wenn nicht stehlen? Der Sparzwang in der Hauptstadt bringt jetzt neuen Zoff. Berlins Verkehrssenatorin Ute Bonde stellt kostenlose Schülertickets und das Gratis-Schulessen auf den Prüfstand. Christian Haffmann.
12: Die CDU-Politikerin sagte dem Tagesspiegel, nicht alle Schülerinnen und Schüler bräuchten diese Leistungen. Bei Sozialbedürftigen solle das Angebot bleiben. Bei gut verdienenden Familien setzt Bonde ein Fragezeichen. Der Hintergrund, Berlin steckt in einer Haushaltskrise. Das Land könne viel Geld sparen, so die Senatorin. Der Wegfall des Schülerticketzuschusses würde laut Bonde rund 106 Millionen Euro bis Ende 2027 einsparen.
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10: Der deutsche Schiedsrichter Bastian Dankert ist beim WM-Finale am Sonntag als Videoassistent dabei. Spanien gegen Argentinien in East Rutherford ab 21 Uhr. Für den 46-Jährigen ist es schon der 12. Einsatz bei diesem Turnier. Gepfiffen wird das Finale vom Slowenen Slavko Vincic. Soweit das Neueste aus dem StarFM News Center.
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13: Naja, es ist die Ruhe vor dem Sturm quasi. Hier bei mir in Mitte am Hackeschen Markt scheint gerade die Sonne und wir gucken mal auf die aktuelle Wetterlage in Berlin und Brandenburg. Ich hoffe, bei dir scheint sie auch. Wir haben 25 Grad in Lübars, 25 Grad in Lichtenrade, 25 Grad in Hakenfelde. Aber es gibt vom Deutschen Wetterdienst eine Warnung vor schwerem Gewitter. Heute Nachmittag, also teilweise sogar mit Starkregen, Sturmböen und Hagelschauern. Also da ist noch ordentlich was im Anmarsch. Trifft dich möglicherweise also heute am Nachmittag. Schauen wir auf die Star-FM-Prognose. Das Wochenende teilweise gerettet. Der morgige Samstag wird ganz schön, nachdem es in der Nacht noch Unwetter geben kann. Bei 16 Grad, morgen 9 Stunden Sonne, 26 Grad und nur eine 4%ige Regenwahrscheinlichkeit. Also ganz schön vielleicht, um was draußen zu unternehmen, was ich, Tegeler Hafenfest oder Lollapalooza Festival oder was auch immer du draußen machen möchtest. Mach es, wenn dann morgen, denn am Sonntag schon wieder so hässliche 80% Regenwahrscheinlichkeit. 22 Grad, also auch deutlich kühler und überwiegend wolkig. Nächste Woche leider ähnlich. Durchwachsen. Sonne, Wolken, Regen im Wechsel, hier und da mal ein Gewitter. Maximale 22 Grad. Die gute Nachricht mal zuerst von Berlins und Brandenburg Straßen. Die Arbeiten auf der 103 zwischen Kreuz Schöneberg und Wolfensteindamm sind jetzt schon beendet worden. Also da kommt es schon wieder gut durch. Auf der 111 stadteinwärts Wartungsarbeiten hinter der Schulzendorfer Straße ist die linke Spur gesperrt. Und in Hellersdorf ist die Hellersdorfer Straße stadtauswärts nach einem Unfall gesperrt zwischen alter Hellersdorfer Straße und der Riesaer Straße. Kommen wir zu den Staus und davon gibt es jede Menge auf der A100. Klar, in beiden Richtungen so 10-15 Minuten. Richtung Treptow zwischen Schmargendorf-Alboinstraße, Richtung Wedding zwischen Wechsstraße und Schmargendorf. Wedding stehst du auf der Lütticher Straße Richtung Gesundbrunn 10 Minuten, Westend auf der Königin-Elisabeth-Straße 10 Minuten Richtung Siemensstadt und lange 30 Minuten der Stau auf der A10 auf dem westlichen Ring Richtung Dreieck-Havelland in der Baustelle zwischen Großkreuz und der Havelbrücke. Gewitzt wird aktuell Mitte in der Torstraße, Steglitz in der Laubacher Straße, Lichtenberg-Schlichtallee, Lichterfelde-Königsberger Straße und in der Giesensdorfer Straße. In Mitte auf der Ebertstraße und in Schöneberg in der Bülowstraße. Dann haben wir Autobahnblitzer östlicher Ring in der Ausfahrt Freienbrink. Dankeschön Dackel fürs Melden. Und in Dalgo-Döberitz blitzt es auf der B5. Bei den Öffis rollt soweit alles, aber es gibt Einschränkungen und Verkehrsveränderungen, veränderte Streckenführung da bei der S3. Bis 14 Uhr noch, da bitte auf die Ausschilderung achten. Wenn du noch Staus und Blitzer hast, dann ruf gerne an bitte oder schick eine WhatsApp hier direkt ins Star-FM-Studio an die 0800 0303 666. Gute Fahrt.
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13: Am New Rock Friday, ja, die neuesten Neuerscheinungen stelle ich dir vor. Gleich auch nochmal neue Single von Nickelback, die kommen gleich noch auf dich zu. 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Jetzt starten wir rein mit Maximum Rock hier. Nothing More zusammen mit Chris Daughtry. Freefall dabei. Klassiker von David Bowie, Space Oddity. Gibt's nach Stone Sour und Song Number 3. Schönen Freitag.
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0: Dramatik kann er, ne? Oder besser konnte er. Him war das gerade mit Join Me hier bei Star FM at Work.
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0: Ja, es ist immer noch New Rock Friday. Den ganzen Tag über hörst du bei uns alles, was neu und rockrelevant ist. Alles, was heute rausgekommen ist. Zum Beispiel haben wir schon mal reingehört ins neue Album von Motionless in White. Decades heißt es, das 7. Album der Band mit Features von Corey Taylor zum Beispiel.
2: So fuck you!
0: Und auch Skylar Grey ist dabei beim Song R.I.P. 14 neue Tracks also von Motionless in White mit Stargästen wie Corey Taylor, Skylar Grey und auch Anthony Martinez von Dark Divine ist mit am Start. Dann haben wir schon reingehört in die neue Single von den Queens of the Stone Age, die hier. Easy Street, der erste neue Song seit 3 Jahren mit Singer-Songwriterin, Country-Sängerin Nikki Lane mit am Start, Easy Street. Und dann habe ich dir ja vorhin versprochen, ja, wir werden sie uns nochmal in voller Länge, Pracht und Schönheit anhören, die neue Single von Nickelback, und das machen wir jetzt. Die neue Single heißt Rattle the Cage. Kommt natürlich nicht einfach so, sondern kommt mit einer Albumankündigung. 4 Jahre nach Get Rollin' kommt also am 30. Oktober das 11. Nickelback-Album auf den Markt, wird heißen Everything Under the Sun, und Rattle the Cage ist schon mal ein ganz guter Vorgeschmack, ist ein richtiges Brett, aber wenn du sagst, boah, wird das ganze Album so, naja, Chad Kroeger sagt, es deckt alles ab, was Nickelback ausmacht. Und das sind natürlich die härteren Bretter, das sind natürlich die Powerballaden und das ist natürlich noch ganz, ganz viel anderes Zeug. Aber jetzt erstmal die neue Single von Nickelback, Rattle the Cage, hier am New Rock Friday.

Rattle the Cage, also neues Single von Nickelbrett. Ja, ein neues Nickelbrett quasi, also hier Rattle the Cage. Neues Album, Everything Under the Sun, nochmal der Hinweis, kommt am 30. Oktober.

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8: Im Studio Michael Bottlick. Die Hitzewelle Ende Juni hat den Berliner Rettungsdienst an seine Grenzen gebracht und die Folgen hielten noch Tage danach an. Das zeigt eine Auswertung der Freien Uni Berlin. Benjamin Herrmann.
9: Zwischen dem 24. Juni und dem 2. Juli rückte der Rettungsdienst rund 3000 Mal mehr aus als üblich, ein Plus von 23%. Am härtesten traf es den Bezirk Spandau mit über 40% mehr Einsätzen. Beunruhigend, die Belastung blieb noch 4 Tage nach dem Ende der Hitzewelle erhöht. Forscher fordern deshalb bessere Vorhersagemodelle, um Rettungsdienste und Krankenhäuser frühzeitig warnen zu können.
8: Lachen, Herzen, Zwinkern, Aubergine oder Brokkoli. Zum World Emoji Day heute hat der Digitalverband Bitkom eine aktuelle Umfrage veröffentlicht. Darin geht es darum, wie wir Emojis nutzen und welche uns manchmal auch verwirren. Ronny Tuchau.
10: Die Umfrage zeigt, Emojis sind zur digitalen Alltagssprache geworden. 9 von 10 Menschen nutzen sie, die Mehrheit sogar in fast jeder oder jeder Nachricht an andere. Am beliebtesten sind positive Emojis, auch bei uns angeblich muffligen Deutschen. Lachende Smileys gehören für uns zu den beliebtesten Emojis, gefolgt von Emojis rund um das Thema Liebe. Nicht jedes Emoji ist allerdings eindeutig, fast die Hälfte der Befragten gibt zu, öfter mal verwirrt zu sein, wie ein Emoji wirklich gemeint ist.
8: Soweit das Neueste aus dem Star FM News Center.
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8: Der deutsche Schiedsrichter Bastian Dankert ist beim WM-Finale in East Rutherford dabei als Videoassistent. Mehr aus der Sportredaktion.
12: Die FIFA hat den 46-Jährigen für das Endspiel zwischen Spanien und Argentinien berufen. Es ist sein 12. Einsatz bei diesem Turnier. Den Schiedsrichter Pfiff übernimmt der Slowene Slavko Vincic. Für ihn ist es das erste WM-Finale. Sein bisher größtes Spiel war das Champions League-Finale 2024 zwischen Real Madrid und Dortmund.
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1: Wir schauen auf die aktuellen Temperaturen in Berlin und Brandenburg. Noch ist es ja ganz schön. Die Ruhe vor dem Sturm mit 26 Grad in Hohenschönhausen, in Hohenneuendorf und auch 26 Grad in Starken. Höchstwerte liegen heute so bei, 27 Grad. Also es ist in etwa mit den Temperaturen. Aber es gibt eine amtliche Wetterwarnung vom Deutschen Wetterdienst. Die rechnen für heute Nachmittag mit schweren Gewittern, teilweise mit Starkregen und Hagel und heftigen Sturmböen. Also es könnte noch richtig ungemütlich werden heute. Heute Nacht regnet es dann weiter, hier und da auch nochmal ein Gewitter bei 16 Grad. Morgen allerdings am Samstag ganz entspannt, 26 Grad, 8 Stunden Sonne, nur 10% Regenwahrscheinlichkeit. Am Sonntag dann schon wieder 70% Regenwahrscheinlichkeit bei kühleren 22 Grad. Der Montag startet dann ähnlich wie er heute aufhört, der Freitag, nämlich mit Regen, Wolken, Gewittern und 19 Grad. Wir gucken auf die Straßen in Berlin und Brandenburg. Die aktuellsten Verkehrsmeldungen legen los auf der A111 stadteinwärts. Hinter der Schulzendorfer Straße immer noch die linke Spur gesperrt wegen Wartungsarbeiten. Und Hellersdorf, die Hellersdorfer Straße, ist immer noch stadtauswärts zwischen alter Hellersdorfer Straße und Riesaer Straße nach einem Unfall gesperrt. Wir haben Staus auf der A100 Richtung Treptow, die üblichen 10 Minuten zwischen Schmargendorf und Albuinstraße, die üblichen 10 Minuten auch in der Gegenrichtung, A100 Richtung Wedding zwischen Beckstraße und Schmargendorf. Wedding auf der Lütticher Straße brauchst du gerade 15 Minuten Richtung Gesundbrunnen, auf der A9 Richtung Leipzig zwischen Niemeck und Kleinmarzehn, Baustellenstau, hier sind es gerade 20 Minuten länger. Ja, und auf der A10 westlicher Ring Richtung Dreieck-Havelland zwischen Großkreuz und Havelbrücke, Stau in der Baustelle mit guten 30 Minuten und auch in Richtung Dreieck-Werder so 20, 25 Minuten mehr. Gebitzt wird Mitte in der Torstraße, Steglitz auf der Laubacher Straße, Lichtenberg in der Schlichtallee, Lichterfelde, Königsberger Straße und Giesensdorfer Straße, Schöneberg, Bülowstraße auf der A111 Höhe Holzhauser Straße und in Großklinike auf der B2. Beim Öffis rollt soweit alles, dafür Einschränkungen bei der S-Bahn-Linie 3 noch bis 14 Uhr, hier einfach auf die Ausschilderung achten. Wenn du noch Staus und Blitze hast, ruf gerne durch oder schick einfach eine WhatsApp-Nachricht kostenlos und direkt ins Star-FM-Studio an die 0800 0303 666. Danke dir jetzt schon mal dafür, gute Fahrt, komm gut durch.
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1: Mit Thomas, ab geht's zusammen hier in die nächste Stunde Star-FM at Work. Hörst du uns gerade über die Star-FM-App? Sehr gut, du hast alles richtig gemacht bisher, die Star-FM-App runtergeladen. Da gibt's nicht nur immer das coole Star-FM-Programm, da gibt's alle Rock-Channels, die du gerade haben möchtest. Da gibt's immer die aktuellsten Veranstaltungstipps, alle Hinweise, coole Minispiele und aktuell gibt's da so ein cooles Minispiel, das heißt Flatterhuhn. Und wenn du da über 30 Punkte kommst, bist du automatisch im Lostopf für coole Konzerttickets. Und immer freitags, da hauen wir die Konzerttickets raus. Mach ich auch gleich, denn es ist Freitag. Jetzt aber erstmal eine Runde Maximum Rock von den Stereophonics. Teaser sind dabei Billy Talent, Kiss mit Rock'n'Roll All Night nach den Architects und Broken Mirror. Lade die Star-FM-App runter. Ich sag's dir. Ich bin Thomas. Los geht's.

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0: Stereophonics, Maybe Tomorrow. Eine wichtige Verkehrsmeldung von Star Ranger Mario.
1: Moin, der Mario hier. Mal ganz schnelle Info, und zwar Fahrt Richtung Norden auf der A100. Die Roder-Fistel-Brücke, zwei Liegenbleiber. Einer auf der rechten, einer auf der linken Spur. Da fährt wahrscheinlich gerade die Polizei hin, um zu sichern, aber es könnte dick werden.
0: Dankeschön, Mario, fürs Bescheid sagen. Hier ist Caesar.

0: Evanescence waren das gerade mit Who Will You Follow hier bei StarFM at Work. 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
0: Luzi ist in der Leitung. Hallo, liebe Luzi. Einen wunderschönen Freitag wünsche ich dir. Luzi, es heißt App in den Sommer. Du hast unsere StarFM-App runtergeladen. Wie lange ist sie schon auf deinem Telefon?
2: Oh, ich glaube schon 2 Jahre.
0: Sehr gut. Und was nutzt du in unserer App am meisten jetzt? Nimmst du mit in Urlaub, um StarFM zu hören? Guckst du Events an oder was machst du damit am meisten?
2: Ich mache extrem viel. Also ich höre den ganzen Tag auf Arbeit StarFM. Dann gucke ich immer mal wieder rein, was einfach für Partys gehen und sowas. Also ja, ich gucke ab und zu, gucke ich rein. Und ja, ich mache Umfragen mit.
0: Okay, geil. Ja. Findest du alles gut an der App oder ich habe ja einen Draht zum Entwickler oder sagst du irgendwie, ja, das ist so ein Ding, das ärgert mich immer, da könnte man noch was verbessern?
2: Nö.
0: Alles gut.
2: Würde mir jetzt nicht einfallen.
0: Sehr gut. Ja, und dann gibt's ja so schöne kleine Minispiele ab und zu meiner App. Und aktuell kann man mit unserem Flatterhuhn-Spiel schicke Konzerttickets gewinnen für Blink-182 zum Beispiel und für Bryan Adams und so weiter. Und du bist ja gar nicht so schlecht im Flatterhuhn, ne? Also zumindest besser als ich, was kein Kunststück ist. Ich bin nicht über diese 30 gekommen, du schon. Und deswegen, liebe Luzi, heißt es für dich am 2.10. Bryan Adams. Du kriegst 2 Tickets von mir.
2: Oh, geil.
0: Ja?
2: Supi.
0: Gehst du hin zu Bryan Adams und nimmst das Flatterhuhn deiner Wahl mit. Ja?
2: Also. Wunderbar. Mach ich.
0: Luzi, ganz, ganz, ganz viel Spaß. Und ja, natürlich kannst du trotzdem weiter zocken. Gibt noch mehr Konzerttickets zu gewinnen, ne? Insofern.
2: Auf jeden Fall.
0: Viel Erfolg.
2: Danke.
0: Luzi, und Dankeschön fürs Mitspielen, ja?
2: Tschüss. Ja, vielen Dank auch an euch. Ciao.
0: Danke, ciao. Ja, Luzi, dann viel Spaß bei Bryan Adams auf jeden Fall. Und du lad dir mal ganz schnell deine StarFM-App runter. Ne? Du siehst, es ist der Retter in jeder Lebenslage. 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Und mit ein bisschen Glück und vor allem mit über 30 Punkten bist du auch automatisch im Lostopf.
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0: Wunderschönen Freitag wünsche ich dir. Viel Spaß bei allem, was du gerade tust. Hier ist Darf mit Work. Und gestern am Donnerstagabend, da warst du ja für uns im Kino. Und du warst gestern Abend lange im Kino.
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0: Jeden Donnerstag schicken wir dich als Movistar-Kritiker ins Kino, denn nur deine Kritik zählt für uns. Ja, gestern ein Monumentalfilm, eine sehr, sehr lange Geschichte, eine sehr, sehr lange Reise. Das neue Werk von Christopher Nolan ist so ein Werk, das dem Meister seinen großen Jugendtraum erfüllt hat. Endlich durfte er mit seinen geliebten IMAX-Kameras drehen und dann noch die Odyssee mit den angesagtesten Hollywood-Stars, angeführt von Matt Damon. Die Reise des Odysseus nach Hause zu Frau und Kind, die Star für Movistar-Kritiker, also du, sind 3 Stunden lang mitgereist. Jetzt will ich mal wissen, wie es war in die Odyssee.
2: Meine Freundin und ich haben gerade die Odyssee von Christopher Nolan im Kino gesehen. Und ich muss sagen, das sind genau die Filme, für die das Kino gemacht ist.
3: Starke Bilder, starke Schauwerte. Man merkt da richtig, dass viel an echten Drehorten entstanden ist. Das hat mich voll mit reingenommen.
4: Der Film ist ein absolutes Meisterwerk. Ein absolutes Muss, den im Kino zu gucken. Zu Hause kommt es definitiv, denke ich mal, nicht so gut rüber.
5: Über 3 Stunden ist echt fett, ist einfach zu lange.
6: Auch wenn er so lange gedauert hat, hat sich überhaupt nicht so angefühlt. Er war von Minute 1 an spannend.
3: Und mir hat auch sehr gefallen, dass der Film sich die Zeit nimmt, die er braucht. Und er versucht auch nicht alles zu erklären, sondern lässt auch mal was offen. Das fand ich sehr erfrischend.
7: Der Cast war super, also tolle Schauspieler dabei, bekannte Schauspieler, wo man teilweise auch erstmal 2-mal hingucken musste, um sie zu erkennen.
2: Absolut bildgewaltig, komplett starbesetzt. Alle Stars liefern auch ab mit einer krassen schauspielerischen Leistung.
6: Bis zur letzten Sekunde hatten wir beide einen Puls von 180. Also es war einfach einer der krassesten Filme, die wir in der letzten Zeit gesehen haben. 5 von 5 Sternen. Danke euch.
0: Das hört sich doch alles gar nicht so schlecht an für Christopher Nolans Die Odyssee im Kino, ne? Nur bei der Länge, da gibt es so unterschiedliche Meinungen. Also, nächste Woche, da brauchen wir dich auch wieder als Star im Movistar-Kritiker.

0: einer der prägnantesten Gitarristen heute noch. Die Musikwelt wirklich beeinflusst mit seinen Songs, seinen Sounds, seinen Riffs. Mark Knopfler, Dire Straits, Walk of Life. Hier bei StarFM at Work. 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Geiles Wetter. Es bleibt trocken. Wir haben milde 25 Grad. Also keine Extreme. Richtig, richtig cool. 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Und jetzt überziehe ich mal ein bisschen, spiele noch einen Song bis zur News. Nothing But Thieves, die neue Evolution.
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8: Im Studio Jan Seifert. Klimaanlagen boomen. Jeder Fünfte plant laut YouGov-Umfrage, sich eine zuzulegen. Laut Verband der Klimafachbetriebe zählen die Geräte auch nicht mehr als Luxus, sondern werden zunehmend Wohnstandard. Und dazu kommt heute noch ein wichtiges Urteil vom Bundesgerichtshof. Mehr von Philipp Ringe.
9: Wer ein Klimagerät auf seinem Balkon einbauen will, hat ein Recht darauf. Die Hausgemeinschaft muss das grundsätzlich erlauben. Auslöser, ein Fall aus Pankow. Eine Familie wollte ein Splitgerät installieren. Die Eigentümerversammlung war mehrheitlich dagegen. Das Argument der Lärm des Geräts, warme Abluft und Kondenswasser könnte benachbarte Wohnungen im Wert senken, hat der BGH nicht gelten lassen. Solche Geräusche seien kein ausreichender Grund, den Einbau zu verweigern.
8: Bummelstudenten an deutschen Hochschulen. Nur jeder Dritte schafft sein Studium in der Regelzeit. Laut Bundesstatistikern gibt's aber Unterschiede zwischen Männern und Frauen. Claudia Wächter.
10: Frauen sind eindeutig schneller. Die haben, egal welchen Abschluss sie anstreben, die Nase vorn. Männer bräuchten etwas länger, sagen die Statistiker. Die Gründe dafür können ganz unterschiedlich sein. Praktika, Nebenjobs, Auslandssemester. Regelstudienzeit ist also für viele eher ein Richtwert. Nur den Masterstudiengang, den schließt immerhin fast die Hälfte der Studierenden pünktlich ab.
8: Klimaschutz mit Großevents, Vorbild Coldplay. Forscher haben jetzt die Europa-Tour 24 unter die Lupe genommen. Die Band hat es geschafft, die Emissionen der Konzerttour um fast die Hälfte zu senken, unter anderem mit Solaranlagen, aufladbaren Batterien und schadstoffärmeren Kraftstoffen. Die Forscher schlagen vor, das Modell auf große Sportevents zu übertragen. Weiterer Vorschlag, wer als Fan nachweist, dass er umweltfreundlich anreist, soll Teile des Ticketpreises erstattet bekommen.
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8: Morgen Spiel um Platz 3, am Sonntag dann das Finale Spanien gegen Argentinien. Was bleibt nach der WM? Thomas Thonfeld, gibt's neue Regeln, die vielleicht in die Bundesliga kommen?
11: Die Regelungen, die das Spiel insgesamt schneller machen und Zeitspiel verhindern sollen, die gelten auch in der Bundesliga. Also bisher gab es ja schon den Countdown beim Abschlag des Torwarts. Jetzt gibt's die Möglichkeit auch bei Abstößen vom Boden und bei Einwürfen. Und es gilt künftig auch die 10-Sekunden-Regel beim Auswechseln. Und wenn sich ein Spieler auf dem Platz behandeln lässt, muss er anschließend draußen eine Minute warten, bevor er wieder zurück auf den Platz darf. Das heißt, seine Mannschaft spielt so lange in Unterzahl.
8: Soweit das Neueste aus dem Star-FM News Center. Und wie das Wetter wird, weiß Thomas.
12: Das weiß er. Danke, Jan.
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12: Ja, die Höchsttemperaturen haben wir erreicht. So viel kann ich dir jetzt schon mal sagen. In Hohenschönhausen, Hohenneuendorf und Starken haben wir aktuell so 26 Grad. Noch scheint die Sonne. Dass es schön genieße ist, denn es bleibt nicht unbedingt so. Der Deutsche Wetterdienst warnt heute Nachmittag vor schweren Gewittern, heftigen Starkregen, teilweise sogar mit Hagel und Sturmböen. Das Ganze mit 85%iger Wahrscheinlichkeit. Morgen sieht es aber eigentlich ganz gut aus. Okay, in der Nacht bleibt dieses Unwetter noch ein bisschen erhalten bei 16 Grad. Morgen bei 26 Grad, 8 Stunden Sonne und nur 10% Regenwahrscheinlichkeit. Also Wochenendaktivitäten draußen, leg sie auf den Samstag, denn der Sonntag, der sieht dann schon wieder verregneter aus. Mit 22 Grad deutlich kühler schon, maximale 4-5 Stunden Sonne und so eine hässliche Regenwahrscheinlichkeit von über 70%. Der Montag geht dann genauso weiter mit fast 90% Regenwahrscheinlichkeit. Gewitter, Regen, also ungemütlich jedenfalls. Ja, und Thomas weiß noch, was auf den Straßen in Berlin und Brandenburg los ist. Vorsichtig auf der 111 statt einwärts hinter der Schulzendorfer Straße. Wartungsarbeiten, die linke Spur ist gesperrt. Hellersdorf immer noch gesperrt, die Hellersdorfer Straße auswärts zwischen alter Hellersdorfer Straße und Rieser Straße nach einem Unfall. Dann haben wir Staus auf der A100, klar, Richtung Treptow 15 Minuten, Richtung Wedding sind es dann nur 10 Minuten ab Wechsstraße bis zur Verengung Schmargendorf-Detmolder Straße. Wedding 10 Minuten auf der Lütticher Straße Richtung Gesundbrunnen und dann lange Staus auf dem Ring A10 westlicher Ring Richtung Dreieck-Havelland. 30 Minuten Baustellenstau zwischen Großkreuz und Havelbrücke in der Gegenrichtung, also Richtung Dreieckwerder. Defektes Auto blockiert die rechte Spur. Aktuell sind es ja auch schon knapp 30 Minuten. Ja, und dann noch die A11 Richtung Stettin. Hinter Joachimsthal gab es einen Unfall. Linke Spur ist blockiert. Aktuell auch schon gute 20 Minuten länger. Blitzer kommt noch erstmal von unseren Star Rangern.
13: Hallo, der Frosti hier. Verkehrsinfo von der 111 auf die A10 Richtung Hamburg. Unter der Brücke steht wieder ein Dreibein im Teufelsbus. Fahrt vorsichtig und schönes Wochenende.
12: Danke dir auch, Frosti.
14: Taschen, Olli hier. Ein Blitzer in der Sonnenallee Richtung Treptow, kurz hinter der Herzbergstraße. Achtung 30.
12: Dankeschön, Olli, fürs Bescheid sagen. Gute Weiterfahrt. Dann wird es noch in Mitte Torstraße, Steglitz, Laubacher Straße, Lichterfelde, Königsberger Straße und Charlottenburg auf dem Saatwinkler Damm. Dann haben wir noch Blitzer in Ludwigsfelde, Gottlieb-Daimler Straße und in Strausberg an der Schnellstraße. Wegen der Reparaturen und einem Signal im Bereich Grünauer Kreuz gibt es derzeit bei den S-Bahnlinien 46, S8, S85, S9 Verspätungen und Einschränkungen. Die S8 verkehrt nur zwischen Blankenburg und Schöneweide. Ihr nutzt zwischen Schöneweide und Grünau bitte die S46. Hast du noch Staus und Blitzer für die Liste? Ruf gern durch oder schick deine WhatsApp weiterhin kostenlos direkt ins Star-FM-Studio an die 0800 0303 666. Gute Fahrt.
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12: Und da bin ich. Ich bin Thomas, der alte Franke. Schön, dass du mit dabei bist. Wir starten zusammen rein in die nächste Stunde, letzte Stunde Star FM at Work. Es ist immer noch New Rock Friday Zeit und das, was ich dir in dieser Stunde vorstelle, ist jetzt nicht neu, ist schon länger draußen, wird aber neu nächste Woche unser aktuelles Album der Woche. Kleiner Tipp. Ja, wir hören gleich mal rein in unser kommendes Album der Woche. Ich habe die Band nämlich auch zum Interview getroffen. Jetzt starten wir aber erstmal rein in diese Stunde mit Limp Bizkit, My Way, Rick Springfield habe ich dabei, 80s Rock, Jessie's Girl nach den Interrupters und Take Back the Power. Schönen Freitag. 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

Meine Definition von Glück: keine Termine und nice

0: reicht. Ein Song reicht. Maximum Rock von Kraftklub. Das finde ich überhaupt nicht und schon gar nicht am New Rock Friday.
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0: Und da gibt es so viele neue Songs, die wir da spielen wollen. Und das machen wir auch den ganzen Tag über. Außerdem nachher noch ab 16:45 ganz viele neue Songs in deinen Star FM Rockcharts, den Rock Top 30 mit A. Zurück zum New Rock Friday. Und ich finde, wir können ja zum Ende dieser wundervollen Sendung hier schon mal einen Blick auf unser kommendes Album der Woche werfen. Oder? Haha. Ab Montag hören wir rein in Changes, ist das 15. Studioalbum von Fury and the Slaughterhouse, das so klingt.

0: Ich habe Fury in the Slaughterhouse im Staff im Interview getroffen und habe sie zum Beispiel mal gefragt, was Changes denn kann, was die Vorgänger Now und Hope vielleicht nicht konnten.
1: Ja, ich glaube, es sind ein paar Nummern dabei, die wirklich sehr schnell in die Ohren springen. So. Also jetzt auch gerade Fix This Track oder Nine Lives sind einfach, wir haben die ja schon live gespielt, wir haben es gemacht wie früher. Wir sind auf die Bühne gegangen und haben Songs gespielt, die keiner kennt. Also wir haben Nine Lives live gespielt, bevor das veröffentlicht wurde und Fix This Track auch. Und da hast du sehr schnell gemerkt, bei der ersten Strophe sind auch Fragezeichen über der Stirn der Leute. Beim ersten Refrain siehst du schon, wie die mitgewippt wird, und beim zweiten Refrain singen sie mit. Und dann weiß man schon irgendwie, ja, die scheinen ganz gut zu funktionieren.
0: Entstanden ist das neue Fury-Album Changes übrigens auf einer langen Insel in Dänemark.
1: Ja, genau.
2: Ja, genau. Die dänische Insel heißt Langeland, ist sehr lang, wie der Name schon sagt. 42 Kilometer und maximal 6 Kilometer breit, und darauf befindet sich ein Haus. Und in diesem Haus waren wir zweimal im Abstand von einem halben Jahr oder so. Und zwar einmal für 5 und einmal für 4 Tage, glaube ich, haben wir uns eingeschlossen mit der Band und dem Produzenten Vincent Sorg. Und abends kamen 2 Köchinnen und haben für uns gekocht. Und dann haben wir geschrieben, und zwar fast das ganze Album. Und zwar alle zusammen in einem Zimmer. In einem Wohnzimmer, was wir mit ein bisschen Equipment zum Studio umgebaut haben, und haben das ganze Album da geschrieben. Das ging sehr gut. Und deswegen ist es ein Bandalbum, weil diesmal hat die Band komplett zusammen ein Album geschrieben. Das Wichtige war halt, dass wir

0: nicht mit Ideen dahin gefahren sind, sondern wir haben die Ideen dann da gehabt. Also das ist wirklich komplett da entstanden.
1: Ich freue mich auf jeden Fall aufs neue Fuel-Album Changes und das werden wir zusammen reinhören als Album der Woche. Ab Montag geht's los damit.
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0: Maximum Rock von REM, Men on the Moon, aber was interessieren uns Männer auf dem Mond? Frauen im Studio sind viel interessanter, finde ich persönlich. Ey ist im Studio,
1: hello, hello.
0: Macht sich schon mal bereit, ja, schart mit den Hufen, denn heute ab 16:45 nach deinen 2 Stunden Rushhour, heute wieder die Rock Top 30.
1: Ja, die Rock Charts.
0: Und du kannst ja immer noch voten in der App und auf starfm.de. App solltest du sowieso auf deinem Handy haben, natürlich.
1: Na, ne,
0: für verschiedenste Geschichten. Also schnell nochmal voten. Welche Songs haben denn noch so ein kleines Voting nötig vielleicht?
1: Ah, auf jeden Fall die Killstrings aus Hamburg. Unsere Nero Award-Gewinner, ich glaube 2022 oder 2023. Goodbye. Erste Single seit ein paar Jahren. Ich glaube jetzt auch seit 2 oder 3 Jahren. Platz 30.
0: Oh.
1: Also Killstrings kommen, naja, nicht so gut an, aber gut, ihre erste Single auch Goodbye zu nennen, ist schon mal auch ein mutiger Move, muss ich
0: also,
1: ja sagen.
0: Mach aus Goodbye vielleicht eher ein Stay und vote nochmal für Killstrings für deine Rockcharts, die Rock Top 30. Was ist denn an der Spitze eigentlich los? News aktuell, noch bis 16:45 zumindest, auf der 1 mit Cryogen. Ich weiß nicht, du willst da wahrscheinlich noch nichts verraten. Hat sich da viel getan an der Spitze?
1: Es hat sich was getan.
0: Es hat sich was getan.
1: Also ich kann schon mal spoilern, Muse sind es nicht mehr mit Cryogen.
0: Oh.
1: Die sind von Platz 1 geflogen.
0: Oh.
1: Das kann ich schon mal an dieser Stelle verraten, aber Thomas,
0: okay,
1: du kriegst nichts.
0: Ich will
1: nichts.
0: Aber noch was wissen.
1: Oh.
0: Ich will aber noch was wissen.
1: Schauen wir mal, ob ich
0: pass
1: das
0: auf,
1: verraten kann.
0: Ist der hier auf der 1 jetzt? Ja, ist auf der 1. Ich finde den Song ja so geil. Einer unserer Neuvorstellungen gewesen für die Woche. Green Day und I'm Never Gonna RIP. Und ich bin total gespannt, ich höre auch gleich auf zu reden, ob viele Maximum Rocker genau meiner Meinung sind und sagen, ja, der Song hat so verdient, auf die 1 zu gehen.
1: Aber ich will nicht weiter spoilern. Ich würde mal sagen, überraschen lassen ab 16:45. Ich sag dir jetzt nicht, wie Green Day sich platziert
0: haben. Warum wusste ich das?
1: Warum hast du dich eigentlich dazu entschieden, mich ins Studio zu holen?
0: Ja, ich weiß auch nicht. Aber du siehst, ich habe es wenigstens
1: ja,
0: versucht.
1: Ja, du hast es versucht, aber wir wollen ja die Überraschung nicht vorwegnehmen, oder?
0: Naja, eigentlich schon. Aber gut. Geh schnell nochmal voten in der App und auf starfm.de und unbedingt dabei sein. Ab 16:45 die Rock Top 30 deine Rock Charts mit A.
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11: Im Studio Jan Seifert. Gute Nachrichten für Autofahrer in Mitte. Der Tunnel Alexanderplatz ist wieder offen. Nach 4 Wochen Bauarbeiten zwischen Gruner und Otto-Braun-Straße rollt der Verkehr. In Hellersdorf bleibt die Hellersdorfer Straße hingegen nach einem schweren Unfall gesperrt. Ein älteres Ehepaar wurde schwer verletzt. Die beiden wollten heute in Höhe Kastanienallee über die Straße, als sie von einem Auto frontal erfasst wurden. Umfangreiches Eventwochenende hier in Berlin. In Schöneberg startet das größte queere Straßenfest Europas. Rund um den Nollendorfplatz werden mehr als 350.000 Besucher erwartet. Und vom Olympiastadion das Lollapalooza. Neu dieses Jahr, mehr als die Hälfte der Acts sind weiblich. Bei Musikfestivals ist das immer noch viel zu selten, heißt es von der Festivalleitung. Politisch dagegen, privat dafür. Jens Spahn und sein Mann haben ja bekannt gegeben, dass sie über eine Leihmutter in den USA Eltern geworden sind. Problem, Spahns Partei, CDU, ist strikt gegen Leihmutterschaften hier in Deutschland. Der Shitstorm läuft im Netz und Kritik kommt auch von Grünen, FDP und Linken und sogar aus der eigenen Union. Die CDU in Mecklenburg-Vorpommern fordert bereits Spahns Rücktritt. Captain Kirk will Rockstar werden. Schauspieler William Shatner steht mit seiner neu gegründeten Heavy-Metal-Band im September das erste Mal beim Riot Festival in Chicago auf der Bühne. Shatner ist 95 Jahre alt. Musik machen ist nichts Neues für Captain Kirk. Nach 60 Jahren hat er jetzt aber zum Metal gewechselt.
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11: 2 Spiele noch, dann ist die größte WM der Geschichte zu Ende. Was bleibt, sind Diskussionen, zum Beispiel über die Trinkpause. Thomas Thonfeld, die wird's nach der WM aber nicht geben.
12: Es wird immer nach Lage entschieden. Das heißt, wenn es wirklich richtig heiß ist, dann kann es Trinkpausen geben, aber eben auch nur dann. Es wird also nichts eingeführt bei uns, was zur Folge hätte, dass ein Spiel im Grunde immer aus 4 Vierteln besteht. Denn diese 3-minütige Trinkpause bei der WM, die hatte ja 2 Effekte. Zum einen konnten übertragende Sender da Werbung laufen lassen und zum anderen konnten die Trainer Trainer natürlich bei der Gelegenheit der gesamten Mannschaft Anweisungen geben. Die Trinkpause hatte also auch den Effekt einer Auszeit, wie es sie in anderen Sportarten gibt.
11: Soweit das Neueste aus dem StarFM News Center und jetzt das Sommerwetter mit A.
13: Grüße gehen raus an Kollege Jan Istran aus dem StarFM News Center. Ob das Wetter wirklich sommerlich wird? Naja.
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13: Also ich meine, die Temperaturen sind ja echt angenehm. 27 Grad in Berlin und Brandenburg. Die haben wir in Neuruppin, in Steglitz, auch in Kaulsdorf. Aber der DWD, der warnt vor schweren Gewittern, Starkregen, Hagel aus Westen. Es könnte jederzeit soweit sein. Dann auch Gewitter bis in die Morgenstunden möglich. Nachts geht's runter auf 17 Grad, also es wird ein sehr ungemütlicher Freitag. Morgen dafür wird's wieder freundlich, am Samstag 25 Grad maximal, am Sonntag dann Schauer und Sonne bei 22 Grad. Kurz vor drei, ich schaue mit dir auf die Straßen mit unseren Star-Rangern und da bitte Achtung, auf der A24 Richtung Berliner Ring zwischen Neuruppin Süd und Fährberlin, da hat's gekracht auf der Standspur. Denk da bitte an die Einsatzkräfte. Sapse, du hast auch was gesehen.
15: Hallo, Sapse hier. Auf der 115 Berlin Richtung Potsdam hinter Kleinmachnow bei der Raststätte steht ein brennendes Fahrzeug auf dem Standstreifen. Es sind noch keine Rettungskräfte vor Ort. Bis denn, fahrt vorsichtig.
13: Alles klar, lass mich mal schnell schauen. Es staut sich auch schon im Bereich. Da haben wir aktuell, um die 5 bis 10 Minuten mehr. Geht also noch. Ansonsten, sei vorsichtig. In Mitte auf der Bärenstraße, Höhe der Wilhelmstraße, da sind die Ampeln ausgefallen und es laufen immer noch Wartungsarbeiten auf der 111 im Tunnelortskern Tegel. Deshalb ist stadteinwärts die linke Spur gesperrt. Es staut sich auf dem westlichen Berliner Ring in beiden Richtungen wegen der Baustelle 25 Minuten mehr zwischen Großkreuz und Potsdam Nord. Dann auch Stau auf dem östlichen Ring Richtung Dreieck Spree auf 15 Minuten mehr ab Erkner. Und der Stadtring, der ist auch voll Richtung Treptow ab der Weckstraße, auch hier 15 Minuten mehr. Blitzer stehen Grunewald-Hagenstraße, dann in Schöneweide auf der Spreestraße, auf der A10 auf dem südlichen Ring im Dreieck Spreeau und es blitzt auch in Altlandsberg auf der Altlandsberger Chaussee. Und Probleme bei den Öffis, bei der S46, S8, S85 und S9. Das Signal Grünauer Kreuz wird repariert, deswegen kommt zu Verspätungen und Ausfällen. Plane da auf jeden Fall mehr Zeit ein. Und falls du noch einen Stau oder einen Blitzer hast, dann ruf doch gerne an oder schick eine WhatsApp kostenlos an die 0800 0303 666. Gute Fahrt ins Wochenende.
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13: So, jetzt aber hoch die Hände, fast Wochenende. Es ist Freitagnachmittag hier bei StarFM, Maximum Rock. Ich starte mit dir in die Rush Hour am Freitagnachmittag. Schön, dass du mit am Start bist. Mein Name ist A. Ich habe Maximum Rock für dich. Gleich Lynyrd Skynyrd, Sweet Home Alabama. Und hier sind Mando Diao und Get It On.

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0: Einen schönen Freitagnachmittag in der Rush Hour mit Audioslave und Be Yourself. Und ich hoffe, du bist spontan.
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0: Denn ich hau jetzt nochmal schön einen raus. Am Wochenende steigt jetzt das Motorcycle Jamboree, beziehungsweise gestern am Donnerstag ging's schon los, aber das läuft ja noch bis Sonntag. Ein schönes Ride and Rock Festival im alten Lager bei Jüterbog. Und ja, da spielen unter anderem Krawallbrüder.
2: Ich möchte nur, dass die Einzige bist, dass ich will. 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
0: Es gibt ein fettes Feuerwerk, Metallica spielen, eine Metallica-Coverband, Kultus Ferox and the Velvet Rush und auch Unantastbar. Was auch richtig cool ist, beim Motorcycle Jamboree gibt's eine Tombola und du kannst einfach eine nagelneue Harley gewinnen als Hauptgewinn. Das ist doch was, oder? Und ich schick dich hin zum Motorcycle Jamboree, das Ganze bis Sonntag und ich lade dich ein. Ruf jetzt durch 0800 0303 666. Ich habe noch ein paar Festivalbändchen.

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0: muss ich ja leise sein am Freitag hier in der Rush Hour. Disturbed und The Sound of Silence. Und mir ist aufgefallen, in vielen Orten Deutschlands ist es tatsächlich schon relativ still. Viele sind in den Sommerferien. Aber mit der hier wird's keineswegs still.
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1: Brian Fallon hat die richtige Medizin gefunden. Gute Musik. Neben The Gaslight Anthem ist er endlich auch wieder mit seiner Band Painkillers zu hören. Im September gibt's das neue Album und hier das Titelstück daraus in der Starfm Playlist. Brian Fallon and the Painkillers mit Not Bad for New Jersey.

0: Neuer Maximum Rock am New Rock Friday hier in deiner Rush Hour. Das war Brian Fallon und Not Bad von New Jersey und das gleichnamige Album. Das kommt dann ganz frisch am 10. September. Und seit heute ist dieser frische Maximum Rock am Start.
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0: Und da machen Nickelback auf jeden Fall sehr viel Lust auf ihr neues Album Everything Under the Sun, das sie erst diese Woche angekündigt haben. Das neue Album kommt am 30. Oktober, also einen Tag vor Halloween. Und die zweite Single, die gibt's auch seit dieser Woche, heißt Rattle the Cage. Und da werde ich direkt hellhörig, denn Chad Kroeger, Frontsänger von Nickelback, der verspricht Songs, die härter sind als alles, was Nickelback bisher gemacht haben. Naja, ich freue mich da sehr drauf. Es gibt auch was Neues von den Queens of the Stone Age an diesem New Rock Friday. Die haben ja gerade auf ihren Konzerten mit System of a Down sehr begeistert. Jetzt ist ihre Single Easy Street draußen, eine ruhige akustische Nummer zusammen mit Gastsängerin Nikki Lane.

0: Ich kann dir auch sehr das Musikvideo empfehlen. Das hat mir sehr gut gefallen. Josh Omi, der rennt da durch die Straßen blutverschmiert und wird von Clowns und von Ponys verfolgt. Ja, mit neuen Alben halten sich an diesem New Rock Friday einige Bands zurück, weil gerade noch alle über die Stones reden. Aber diese Band, die wagt sich raus, Motionless in White. Auch hier wird versprochen, das neue Album Decades ist das härteste Album ihrer Karriere. Das 7. insgesamt seit heute draußen. Und noch mehr frischen Maximum Rock gibt's natürlich heute auch von mir. Ab 16.45 Uhr in deinen Rockcharts in den StarFM Rock Top 30. Und naja, mal schauen, ob Muse weiterhin mit Cryogen auf Platz 1 sind.
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0: Freitagnachmittag in der Star FM Rush Hour und langsam solltest du die Planung fürs Wochenende starten. 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Und das wird ein Fest, oder? Direktorin vom Now Hotel, Janina?
1: Also für mich ist es halt ein wunderschöner Abend mit Blick natürlich von dieser fantastischen Dachterrasse über die Spree, wenn die Sonne untergeht und die heißen Rhythmen kommen und alle tanzen. 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Und wir lieben das, weil es ist immer wie ein bisschen Familie.
0: Ja, DJ Chris Sepp, der wird da morgen auflegen. Flo ist auch mit am Start und du klärst hier dein Ticket in der Star FM Rock App. 17 Uhr geht's los morgen.

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14: Im Studio Jan Seifert. Umfangreiches Eventwochenende hier in Berlin. In Schöneberg startet das größte queere Straßenfest Europas. Rund um den Nollendorfplatz werden mehr als 350.000 Besucher erwartet. Und vom Olympiastadion das Lollapalooza. Neu dieses Jahr, mehr als die Hälfte der Acts sind weiblich. Bei Musikfestivals ist das immer noch viel zu selten, heißt es von der Festivalleitung. Das Wochenende startet ungemütlich. Der DWD warnt vor schweren Unwettern. Starker Regen, Hagel und Gewitter können die nächsten Stunden Berlin und den Speckgürtel treffen. Kurze Servicefrage an Thomas Bremser. Thomas, stimmt eigentlich der Satz noch, bei Gewitter nicht duschen?
15: Das kommt unter anderem auf den Blitzschutz am Gebäude an. Funktioniert das System? Ist das Duschen sicher? Fehlt ein solcher Schutz? Hängt das Risiko vor allem von den Leitungen ab? In modernen Gebäuden bestehen Wasserleitungen in der Regel aus Kunststoff. Die leiten Strom und damit Blitze nicht. Anders als Leitungen aus Kupfer, Stahl oder Blei. Größer ist die Gefahr in unsanierten oder schlecht instand gehaltenen Altbauten. Wenn ich weiß, ob das Haus über einen funktionierenden Blitzschutz verfügt oder woraus die Wasserleitungen bestehen, sollte deshalb vorsichtshalber warten mit dem Duschen.
14: Jetzt ist es offiziell. Die Bahn bekommt neue Konkurrenz im Fernverkehr. Der italienische Schnellzug Italo darf auf wichtigen deutschen Strecken fahren. Die Bundesnetzagentur hat die Signale dafür auf grün gestellt. Der Italo soll ab 2028 unter anderem auf der Hochgeschwindigkeitsstrecke Berlin-Nürnberg-München fahren. Kritik kommt unter anderem aus Bayern und Brandenburg. Die Bundesländer befürchten, dass sich die privaten Anbieter nur die lukrativen Strecken rauspicken und der Verkehr in der Fläche darunter leidet.
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14: Morgen Spiel um Platz 3, am Sonntag dann das Finale Spanien gegen Argentinien. Was bleibt nach der WM? Thomas Thonfeld, gibt's neue Regeln, die vielleicht in die Bundesliga kommen?
2: Die Regelungen, die das Spiel insgesamt schneller machen und Zeitspiel verhindern sollen, die gelten auch in der Bundesliga. Also bisher gab es ja schon den Countdown beim Abschlag des Torwarts. Jetzt gibt's die Möglichkeit auch bei Abstößen vom Boden und bei Einwürfen. Und es gilt künftig auch die 10-Sekunden-Regel beim Auswechseln. Und wenn sich ein Spieler auf dem Platz behandeln lässt, muss er anschließend draußen eine Minute warten, bevor er wieder zurück auf den Platz darf. Das heißt, seine Mannschaft spielt so lange in Unterzahl.
14: Soweit das Neueste aus dem Star FM News Center.
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9: Also ich habe hier die ganze Zeit das Regenradar im Blick. Das schwere Gewitter, das hängt gerade über Magdeburg. Aktuell noch schön in Berlin und Brandenburg. 27 Grad in Hennigsdorf, in Marzahn auch in Mitte. Aber der DWD warnt trotzdem. Starke Gewitter ziehen aus Westen Richtung Berlin-Brandenburg und warnt davor Gewittern, vor Starkregen, Hagel und auch Sturmböen. Gewitter bis in die Morgenstunden sind da auch möglich. Nachts geht's runter auf 17 Grad. Morgen dafür freundlich am Samstag bei 25 Grad. Aber wechselhaft am Sonntag bei 22 Grad mit Sonne und Schauern. Hey, und echt viel los auf den Straßen. Feuerwehreinsatz auf der AWOS auf der 115 Richtung Dreieck Nutetal. Achtung bitte zwischen Kleinmachnow und Potsdam-Drewitz. Es brennt ein PKW auf der Standspur. Eine Stunde brauchst du da aktuell mehr. Dann ist die Ampel ausgefallen in Mitte auf der Bärenstraße, Höhe der Wilhelmstraße. Auch hier bitte noch vorsichtig sein und ja, mehr Zeit einplanen. Fetter Stau auf dem westlichen Ring in beiden Richtungen. Aktuell so um die 40 Minuten mehr zwischen Großkreuz und Potsdam-Nord. Dann auch mehr Zeit einplanen auf dem östlichen Ring Richtung Dreieck Spreeau. Da brauchst du 25 Minuten mehr Richtung Erkner. Und der Stadtring, der ist auch voll. In beiden Richtungen um die 15 bis 20 Minuten mehr Zeit einplanen. Blitzer stehen Mitte Torstraße, dann in Grunewald auf der Hagenstraße. Es blitzt auch auf dem südlichen Berliner Ring im Dreieck Spreeau und in Altlandsberg noch eine auf der Altlandsberger Chaussee. Yay, gute Neuigkeiten bei den Öffis. Die Signalreparaturarbeiten im Grünauer Kreuz sind beendet. S8, S46, S85 und S9 fahren soweit wieder normal. Falls du noch was gesehen hast, einen Stau oder einen Blitzer an diesem Freitag, dann meld ihn gerne rein kostenlos per Sprachnachricht an die 0800 0303 666. Gute Fahrt dir!
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9: Let's Fets am Freitagnachmittag. Es geht weiter mit der Rush Hour hier bei Star FM Maximum Rock. Schön, dass du mit am Start bist. Mein Name ist A und du kannst dich freuen auf den 26. August, denn es kommt ein neuer Konzertfilm von Ghost. Die haben ja 2024 schon ihren ersten Film Right Here, Right Now veröffentlicht. Und jetzt kommt Film Nummer 2. Wurde aufgenommen in Mexiko-Stadt bei ihren restlos ausverkauften Konzerten und wird heißen Too Big to Rick. Wie gesagt, dann ab dem 26. August. Ghost auch gleich für dich hier in der Rush Hour mit Danse Macabre und hier sind Sleep Fury mit Words Are Worth.

0: Maximum Rock am Freitag hier in deiner Rush Hour. Ghost und Danse Macabre. Und am Wochenende solltest du echt mal wieder ins Kino gehen.
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0: Denn das neue Werk von Christopher Nolan ist ein Werk, das dem Meister seinen großen Jugendtraum erfüllt hat. Endlich durfte er mit seinen geliebten IMAX-Kameras drehen und dann noch die Odyssee mit den angesagtesten Hollywood-Stars. Angeführt von Matt Damon, die Reise des Odysseus nach Hause zu Frau und Kind. Die Star FM Movie Star-Kritiker sind 3 Stunden lang mitgereist und so war's.
2: Der Film war richtig, richtig gut. Also auch wenn er so lange gedauert hat, hat sich's überhaupt nicht so angefühlt. Er war von Minute 1 an spannend.
3: Und mir hat auch sehr gefallen, dass der Film sich die Zeit nimmt, die er braucht. Also er dauert fast 3 Stunden. Und er versucht auch nicht alles zu erklären, sondern lässt auch mal was offen. Das fand ich ja, sehr erfrischend.
4: Der Film ist relativ lang. Man spürt die Längen, finde ich, überhaupt nicht, weil er keine Längen hat, sondern weil es so mitreißend von der einen Storyline in die nächste geht, dass die Zeit verfliegt wie nichts.
2: Bis zur letzten Sekunde hatten wir beide einen Puls von 180. Also es war einfach einer der krassesten Filme, die wir in der letzten Zeit gesehen haben.
4: Komplett Star besetzt, alle Stars liefern auch ab mit einer krassen schauspielerischen Leistung.
3: Auch die Besetzung fand ich top mit Matt Damon, Tom Holland, Anne Hathaway und so weiter. Also richtig stark.
4: Das sind genau die Filme, für die das Kino gemacht ist. Absolut bildgewaltig.
5: Der Film ist ein absolutes Meisterwerk. Ein absolutes Muss, den im Kino zu gucken.
3: Also starke Bilder, starke Schauwerte. Man merkt da richtig, dass viel an echten Drehorten entstanden ist. Das hat mich voll mit reingenommen.
0: Es lohnt sich wirklich, den auf der großen Leinwand zu schauen. Die Odyssee seit dieser Woche im Kino und auch nächste Woche, da brauchen wir dich wieder als Star FM Movie Star Kritiker.

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1: Ganz entspannte Klänge zum Start ins Wochenende. Das waren die Mumford & Sons und Roll Away Your Stone am Freitagnachmittag hier in deiner Rush Hour. Und sag mal, hast du dich schon mit Getränken fürs Wochenende eingedeckt?
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0: Van Halen, Ain't Talking About Love aus dem Jahr 1978 hier in deiner Rush Hour am Freitagnachmittag. Und bevor es ins lang ersehnte Wochenende geht, gibt's jetzt noch ein paar teilweise unschöne Rock-News aufs Ohr.
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0: Und ich war gestern wirklich schockiert, als ich das Statement bei Instagram gesehen habe. Das Festivalsterben in Deutschland geht weiter und diesmal trifft es das Highfield. Die Ausgabe im August wird die vorerst letzte sein. Als Gründe werden da Produktionskosten genannt, die wohl seit Corona um fast 50% explodiert sind, von den Gagen bis hin zur Logistik. Sachsen verliert damit sein wichtigstes Rock-Event, aber so ein kleiner Hoffnungsschimmer bleibt. Die Veranstalter, die arbeiten im Hintergrund bereits an einem neuen Konzept. Vom 13. bis 16. August 2026 steigt am Stürmtaler See das vorerst letzte Highfield, unter anderem mit Kraftklub, den Beatsteaks, den Dropkick Murphys. Und Tickets für den Abschied gibt's dann noch für 154 Euro. Und Justin Hawkins, Frontmann von The Darkness, der geht nach 25 Jahren Bandgeschichte ganz, ganz neue Wege und hat für 2027 sein allererstes Soloalbum angekündigt. Außerdem kommt Bob Dylan zurück nach Deutschland. Er hat 7 Konzerte für den Herbst angekündigt, unter anderem in Düsseldorf, in München und in Frankfurt. Tickets gibt's dafür ab kommenden Dienstag, den 21. Juli um 11 Uhr im Presale.
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13: Im Studio Jan Seifert. 3 Tage Razzia in Berlin und Brandenburg sind zu Ende. Fazit, kiloweise Drogen zusammengebraut in einer Halle in Ludwigsfelde. Mehr von Philipp Ringe.
14: Die weißen Schutzanzüge werden wieder eingepackt. Die schwer bewaffneten Einheiten in gepanzerten Wagen ziehen aus Ludwigsfelde ab. Die Fahnder haben rund 30 Kilo Crystal Meth und fast 50 Liter einer Flüssigkeit für die Zubereitung gefunden. Gleichzeitig gab es in einer Berliner Wohnung noch 80 Kilo Cannabis und Ketamin und 3 Schusswaffen. Mutmaßlicher Chef der Bande, ein 21-jähriger Berliner, der 3 Mexikaner für die Drogenherstellung angeheuert haben soll. 6 der insgesamt 12 Verdächtigen sitzen inzwischen in U-Haft.
13: Doppelmoral, heuchlerisch. Die Kritik an der Leihmutterschaft, die CDU-Politiker Jens Spahn in den USA genutzt hat, reißt nicht ab. Denn Spahns Partei selbst ist ja gegen Leihmutterschaften in Deutschland. Die CDU Mecklenburg-Vorpommern fordert den Rücktritt des Ministers. Auch aus anderen Parteien kommt scharfe Kritik. Berlins CDU-Spitzenkandidat Evers sagte auf einer Diskussionsrunde des Tagesspiegels, persönlich wäre es für ihn nicht der richtige Weg, aber die Debatte müssten Frauen führen. Soweit das Neueste aus dem Star FM News Center.
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13: Gute Nachrichten fürs Finale. Nach den Waldbränden in Kanada und Minnesota ist die Luft wieder besser geworden. Die Rauchwolken waren ja bis übers Stadion von New York gezogen und die Behörden riefen dazu auf, Masken zu tragen. Christina Horsten, das Finale ist also nicht in Gefahr, oder?
16: Es war einfach richtig sprichwörtlich die dicke Luft. Und wenn man sich ein bisschen länger draußen aufgehalten hat, hat man auch gemerkt, wie es so im Hals kratzt. Aber die gute Nachricht, es ist jetzt ein bisschen besser geworden. Man kann wieder ein bisschen einfacher atmen draußen. Und die noch bessere Nachricht ist, es soll den Meteorologen zufolge noch besser werden. Morgen soll es richtig doll krachen, gewittern, regnen. Und damit sind die Aussichten für das Finale gar nicht so schlecht.
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17: Naja, das Gewitter lässt sich auf jeden Fall noch etwas Zeit, dümpelt immer noch über Magdeburg rum. Deswegen aktuell noch trocken in Berlin und Brandenburg bei 27 Grad, in Strausberg, in Tegel, auch in Neukölln. Aber das Gewitter zieht so langsam Richtung Berlin und Brandenburg. Deshalb, naja, steck dir besser einen Schirm ein und mach alles nied- und nagelfest. Gewitter sind auch bis in die Morgenstunden möglich. Das Ganze nachts bei 17 Grad. Morgen am Samstag freundlich bei 25. Am Sonntag wechselhaft mit Schauern und Sonne bei 22. Und erstmal eine gute Neuigkeit, der Feuerwehreinsatz auf der AWUS ist beendet, auf der 115, da rollt's wieder. Aber wir haben immer noch einen Ampelausfall, und zwar in Mitte auf der Bärenstraße, Höhe der Wilhelmstraße. Sei da bitte immer noch vorsichtig. Ansonsten schaue ich hier mal auf mein Stauradar, und was sehe ich da? Stau auf dem westlichen Berliner Ring in beiden Richtungen. Immer noch 25 Minuten mehr zwischen Großkreuz und Potsdam Nord. Und auch bitte mehr Zeit auf dem Stadtring einplanen, auf der 100 in beiden Richtungen, um die 15 Minuten mehr. Es wird geblitzt im Wedding auf der Müllerstraße, dann Tempelhof-Kolumbiadamm, auf der A10 auf dem südlichen Ring im Dreieck Spreeau und noch einer in Großglienicke auf der Potsdamer Chaussee. Bei den Öffis keine aktuellen Meldungen, aber vielleicht hast du noch was gesehen, dann meld das gerne kostenlos per Sprachnachricht einfach an die 0800 0303 666. Gute Fahrt!
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17: Und da bin ich wieder. Eine Woche ist vergangen seit den letzten Rockcharts hier bei Star FM, seit den letzten Rock Top 30. Aber es geht direkt weiter hier im Programm. Und vorerst muss ich dir sagen, welche Songs es diese Woche leider nicht mehr geschafft haben. Das sind Nickelback, Bones for the Crows. We'll leave the bones for the crows. Hat mich ehrlich gesagt ein bisschen überrascht, aber die Rock Top 30 sind auch immer für Überraschungen da. Dann außerdem nicht mehr mit dabei James and the Cold Gun mit Split Seconds. Und ich habe es auch leider schon geahnt, Killstrings nicht mehr mit dabei mit Goodbye. Zu diesen drei Songs sagen wir jetzt auch Goodbye. Und es geht los mit den Plätzen 30 und 29 in dieser Woche hier in den Star FM Rock Top 30. Und da geht's einige Platzierungen in den Keller. Minus 6 Plätze für die Punkrocker von Zebrahead. Ihre Single A Perfect Life Is Such a Bore von der neuen EP Zero, die am 12. August erscheint, fällt von der 24 auf Platz 30. Und auch Lansdowne sind leider ein bisschen ausgebrannt mit Burn It Down vom aktuellen Album Wish You Well. Es geht von der 20 auf die 29, macht auch hier minus 9 Plätze in den Charts. Also, gib nochmal alles in der kommenden Woche mittels deiner Stimme in der StarFM Rock App und auf StarFM.de für unsere Rock Top 30. Hier ist dein Platz 30, Zebrahead. 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

0: eigentlich ziemlich guter Alternative Metal aus Atlanta, aber trotzdem gibt's komischerweise nur Platz 28 und damit 6 schlechtere Plätze in den Charts in dieser Woche. Das waren Seven Dust mit Unbreakable.
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0: Und von Unbreakable direkt rüber zu Breaking Benjamin. Die klären sich heute den Titel Loser of the Week, aber mit Abstand. Es geht in dieser Woche einfach 17 Plätze nach unten, von Platz 9 auf die 26 mit ihrer Single Something Wicked vom neuen Album, das eventuell noch dieses Jahr spätestens im ersten Quartal 2027 kommt. Nur heute, da kommt der Track wirklich nicht voran, deswegen bitte fleißig weiter abstimmen in der StarFM Rock App. Gern auch für eine ziemlich junge Emo-Pop-Rock-Band aus Chemnitz, die noch die Hütte voll bekommen wollen, am 28. August bei ihrer Headline-Show im Leipziger TV-Club. Das sind Janice, die aber auch in dieser Woche einiges an Platzierungen einstecken müssen. Ihre neue Single Deep Six tauscht die 13 mit der 25 und gibt's hier gleich für dich. Nach Platz 27 Brian Fallon und The Painkillers mit Better Before und auf der 26 Breaking Benjamin mit Something Wicked.

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1: Hallo, wir sind Juli und Matze von der Band Janice und wir kommen aus Chemnitz.
2: Hallo.
1: Der Song heißt Deep Six und ist gerade frisch rausgekommen.
2: Und weil es unser neuester Song ist, ist es natürlich unser bester Song.

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0: Kalen Quinns hohe Stimme katapultiert ihn nicht auf die oberen Positionen in den Rock Top 30. Das war er mit seiner Band Sleeping with Sirens und House of Matches. In dieser Woche nachgelassen. Es geht von der 15 auf die 24.
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0: Und es kann gern noch ein bisschen nach vorn gehen für die Jungs von Nevertell aus Florida. Letzte Woche Freitag habe ich dir ihre neue Single Other Side vorgestellt. Ein bisschen Grunge, ein bisschen Hip-Hop und ein paar Elektro-Einflüsse. Es gibt Beatboxing, es gibt Alltagsgeräusche wie Plastikflaschen und Reißverschlüsse. Aber diese wilde Mischung scheint dich noch nicht ganz überzeugt zu haben. Other Side in dieser Woche die schlechteste Neuvorstellung und es geht in Woche 1 gerade mal auf Platz 23. Auf der 22 heute deine Cousine, die auch mächtig einstecken muss mit Dosenbier und Schiffe schauen. Für Ina geht's in den Charts 14 Plätze nach unten in dieser Woche. Trotzdem gleich würde ich eine Runde Dosenbier und Schiffe schauen nach Nevertell und Other Side.

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0: Die guten Zeiten können langsam vorbei sein. Let the Good Times Roll von Electric Callboy zusammen mit The Offspring heute auf Platz 21 in den Starfam Rock Top 30. Damit geht's auch hier zwei Plätze nach unten.
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0: 21, 22, 23 und dein Puls geht jetzt auch mächtig nach unten. Der neue Queens of the Stone Age Song Easy Street, der ja am Mittwoch erschienen ist, ist nämlich keine Haut-drauf-Nummer, sondern wirklich sehr, sehr ruhig, sehr akustisch. Die erste Single seit 2023 entstand zusammen mit Country-Sängerin Nikki Lane. Und das Highlight ist eigentlich echt das Musikvideo, in dem Josh Omi in Zeitlupe blutverschmiert von Clowns und Ponys verfolgt wird. Sieht auf jeden Fall ziemlich cool aus. Ob's auch cool klingt, das musst du jetzt entscheiden. Easy Street kommt als sehr ruhige Nummer in die Rock Top 30 und ich bin echt gespannt, ob der Song wirklich eine Chance hat im Voting. Hier sind für dich ganz neu Queens of the Stone Age.
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0: Ich hab's dir gesagt, ruhige Nummer. Und deine erste Neuvorstellung in dieser Woche hier in den Star FM Rock Top 30, das waren ganz neu die Queens of the Stone Age und Easy Street. Und ich bin wirklich sehr gespannt, ob auch entspanntere Songs eine Chance haben, von dir in die Rock Top 30 gevotet zu werden.
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0: Und sag mal, was ist heute eigentlich los hier in den Rock Top 30? Bisher irgendwie nur Bands, die in dieser Woche viele Stimmen verloren haben. Und da reihen sich auch leider Fury in the Slaughterhouse aus Hannover ein. Ihr neues Album Changes ist ja seit ein paar Tagen draußen.

0: Ja, mal kurz reingehört ins neue Album Changes, aber trotzdem gibt's heute in den Charts minus 8 Plätze für Furian Slaughterhouse für ihre Single Fix This Crack, zu der Kai und Christoph sagen...
1: Und worum geht's bei Fix This Crack? Ganz einfach, man kann sich mit Geld eine Menge kaufen und vielleicht das Leben auch ein bisschen angenehmer machen. Aber das, worum es wirklich geht im Leben, nämlich Liebe und Glück, kannst du leider nicht kaufen.
0: Ja, solch wahre Worte. Fix This Crack von Fury jetzt für dich auf Platz 20 und direkt danach Greta Van Fleet mit Playo Games heute auf der 19.

0: Kiss & Dynamite-Sänger Hannes Braun sagt im Herbst Bye-Bye, aber davor gibt's noch ein letztes Album mit ihm. Das wird Kiss & Dynamite heißen, erscheint am 18. September und heute gibt's Platz 18 in den Starfm im Rocktop 30 für ihre neue Single Glory Days, die endlich mal an Stimmen dazu gewinnt. Es geht 5 Plätze voran.
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0: Und da schließen sich auch gleich mal die Toten Hosen und Motionless in White an. Es geht sowohl für die Show muss weitergehen, als auch für R.I.P. voran in den Charts. Die Toten Hosen heute mit 5 besseren Plätzen und Motionless in White gleich mal mit 10 besseren Plätzen in den Star FM Rock Top 30. Seit dieser Woche gibt's auch das neue Motionless in White Album Decades und Sänger Chris meint, dass diese Scheibe die Essenz der letzten 20 Bandjahre ist, sowohl thematisch als auch musikalisch, auch wenn es wieder ein bisschen härter zur Sache geht. Soll. Jetzt für dich auf Platz 17 mit ihrer neuen Single R.I.P. zusammen mit Skylar Grey und direkt danach die Hosen auf der 16 mit Die Show muss weitergehen.

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10: Im Studio Jan Seifert. 3 Tage Razzia in Berlin und Brandenburg sind zu Ende. Fazit: kiloweise Drogen zusammengebraut in einer Halle in Ludwigsfelde. Mehr von Philipp Ringe.
11: Die weißen Schutzanzüge werden wieder eingepackt. Die schwer bewaffneten Einheiten in gepanzerten Wagen ziehen aus Ludwigsfelde ab. Die Fahnder haben rund 30 Kilo Crystal Meth und fast 50 Liter einer Flüssigkeit für die Zubereitung gefunden. Gleichzeitig gab es in einer Berliner Wohnung noch 80 Kilo Cannabis und Ketamin und 3 Schusswaffen. Mutmaßlicher Chef der Bande, ein 21-jähriger Berliner, der 3 Mexikaner für die Drogenherstellung angeheuert haben soll. 6 der insgesamt 12 Verdächtigen sitzen inzwischen in U-Haft.
10: Umfangreiches Eventwochenende hier in Berlin. In Schöneberg startet das größte queere Straßenfest Europas. Rund um den Nollendorfplatz werden mehr als 350.000 Besucher erwartet. Und vom Olympiastadion das Lollapalooza. Neu dieses Jahr, mehr als die Hälfte der Acts sind weiblich. Bei Musikfestivals ist das immer noch viel zu selten, heißt es von der Festivalleitung. Doppelmoral, heuchlerisch. Die Kritik an der Leihmutterschaft, die CDU-Politiker Jens Spahn in den USA genutzt hat, reißt nicht ab. Denn Spahns Partei selbst ist ja gegen Leihmutterschaften in Deutschland. Spahn sagte im Podcast mit Bild-Vize Ronsheimer:
12: Es ist verboten, Leihmutterschaft zu vermitteln und es ist verboten, die ärztliche Behandlung. Aber es ist nicht verboten, durch Leihmutterschaft Eltern zu werden. Ich weiß, es gibt kein Recht und gleichzeitig einen sehr starken Wunsch. Und darüber habe ich mich eben in den letzten 10 Jahren mit dieser Frage beschäftigt und mein Mann und ich haben für uns diese Entscheidung getroffen.
10: Kritik und Rücktrittsforderungen kommen aus allen Fraktionen, selbst aus der CDU und der Frauenunion.
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10: Aufatmen in New York, und zwar wortwörtlich. Nachdem Rauchwolken von Waldbränden aus Kanada über die Stadt gezogen sind, stand das Finale am Sonntag auf der Kippe. Die Behörden geben aber Entwarnung, morgen sollen Gewitter durchziehen und die Luft pünktlich zum Finale reinwaschen. Spanien gegen Argentinien, Sonntag 21 Uhr unserer Zeit. Soweit das Neueste aus dem StarFM News Center.
13: Dankeschön an Jan aus dem StarFM News Center und von mir noch einmal Wetter und Verkehr.
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13: So, 27 Grad aktuell in Berlin und Brandenburg. Und ich schaue hier gerade aufs Gewitter- und Regenradar. Naja, so langsam Gewitter über der Lutherstadt Wittenberg ziehen, über Westen Richtung Berlin. Also es kann auf jeden Fall heftig werden. Deswegen sieh zu, dass du nach Hause kommst. In der Nacht liegen die Temperaturen bei 17 Grad. Morgen wird es wieder freundlich, am Samstag bei 25. Am Sonntag wechselhaft bei 22 Grad mit Schauern und Sonnenschein. Es wird demonstriert in Neukölln und Kreuzberg, das Ganze von 18 bis 21 Uhr. Deswegen rechne mit Einschränkungen entlang der Strecke Cottbusser Tor, Skalitzer Straße, Wiener Straße, Glogauer Straße, Panierstraße, Sonnenallee und dann letztendlich zum Hermannplatz. Außerdem haben wir noch Stau auf dem westlichen Berliner Ring in beiden Richtungen. 20 Minuten mehr zwischen Großkreuz und Potsdam Nord und Stadtring 100 Richtung Treptow. Ab der Wegstraße brauchst du noch so, 10 Minuten mehr. Gott, jetzt fällt mir hier das Studio auseinander. Es wird geblitzt in Biesdorf auf der Gleiwitzer Straße, dann in Prenzlberg auf der Danziger Straße, auf dem südlichen Ring im Dreieck Spreeau und noch einer auf der B96 zwischen Marlow und Teltow. Bei den Öffis nichts Neues und ich wünsche dir eine gute und vor allem auch sichere Fahrt in dein Wochenende.
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0: gutes Mittelfeld in den Charts hier bei Starf im Maximum Rock. Trotzdem geht's 4 Plätze nach unten in dieser Woche für die Bad Wolves mit ihrer neuen Sängerin Sarah Skinner. Das war die neue Single Painted Red.
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0: Und an die knüpfe ich gleich mal musikalisch an, und zwar mit deinem Platz 14. Der geht in dieser Woche an Eva Under Fire und Willingness vom brandneuen Album Willingness. Und der Titeltrack, der entstand zusammen mit Maria Brink von In This Moment. Also wirklich Ladies Power pur. Und das kommt auch bei dir gut an. Du hast den Song in Woche 1 auf Platz 14 gesetzt und damit auf eine Platzierung hinter Itchy. Die feiern in diesem Jahr 25 Jahre ihrer Karriere, veröffentlichen am 16. Oktober ihr neues Album Happy Little Accidents. Und Bleeding Heads in Heart Attacks, Single Nummer 2, gibt's hier gleich für dich auf Platz 13 nach Eva Under Fire und Willingness.

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0: Nickelback und Rattle the Cage. Und da wird's hoffentlich auch ordentlich im Käfig rappeln. Der Song kommt ins Rennen um die StarFM Rock Top 30. Deswegen jetzt super gern abstimmen in der StarFM Rock App und auf starfm.de.
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0: Jetzt die Plätze 10 und 9 für dich in den Charts. Und da battlen sich Nothing But Thieves aus den UK mit Five Finger Death Punch aus Las Vegas um die bessere Position. Neues Nothing But Thieves Album Stray Dogs gibt's dann ab dem 25. September. Das neue Five Finger Death Punch Album Legacy, das kommt schon am 31. Juli. Auf die 9 geht's heute für Five Finger Death Punch und Eye of the Storm. Und Platz 10 jetzt für dich mit Evolution von Nothing But Thieves.

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0: zu den Sternen greifen die Stones in dieser Woche zwar nicht, aber hey, das neue Album Foreign Tongues von den Stones kam in dieser Woche als unser Album der Woche echt sehr, sehr gut an, oder Patrick?
1: Ich wollte jetzt auch noch kurz was zum neuen Stones-Album sagen. Was ist das denn für eine geile Nummer? Also ich dachte mir nach Hackney Diamonds schon, geiles letztes Album von den Stones, aber was ich bis jetzt bei euch gehört habe, das toppt das Ganze ja nochmal extrem. Und wahrscheinlich ist das auch noch nicht das letzte Album von den Stones. Die werden einfach immer besser, umso älter sie werden. In diesem Sinne, auf die nächsten 60 Jahre und 25 Alben. Ich warte jetzt hier weiterhin auf meine Lieferung der Vinyl-Ausgabe des Albums. Viel Spaß noch, servus.
0: Nice, danke dir Patrick. Ja, schauen wir mal, was die Stones dann in den nächsten 20 Jahren noch so machen. Heute gibt's jedenfalls Platz 8 in den StarFM Rocktop 30 für ihre Single In The Stars vom neuen Album Foreign Tongues.
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0: So, und ich komme jetzt mal zu dem Song, der in dieser Woche die allermeisten Stimmen dazu gewonnen hat und sich von Platz 25 auf die 7 hangeln konnte. Fahr in Urlaub, der sollte jetzt wirklich über beide Ohren grinsen, dass seine Single Happy To Be Deutsch kometenmäßig aufgestiegen ist hier in den StarFM Rocktop 30. Sein neues Soloalbum Ein Lächeln im Gesicht erscheint ja am 4. September und das Lächeln im Gesicht ist auf jeden Fall heute garantiert bei ihm. Happy To Be Deutsch von Fahr in Urlaub gleich für dich und direkt danach abgehen zu The Pretty Reckless When I Wake Up auf Platz 6 und den Foo Fighters mit Caught in the Echo heute auf der 5.

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15: Im Studio Jan Seifert. Gefahr von oben in Berliner und Brandenburger Parks. Die Stiftung Preußische Schlösser und Gärten warnt vor herunterfallenden Ästen wegen der Trockenheit. Michael Bottlick.
16: In all ihren Parkanlagen sei derzeit mit Astabbrüchen zu rechnen, so die Stiftung. Der Grund dafür, fehlende Feuchtigkeit lässt Stammholz und auch die Äste ihre natürliche Elastizität verlieren. Sie können unvermittelt abbrechen. Besucherinnen und Besucher sollen deshalb auf den Wegen bleiben und sich nicht unter Bäumen aufhalten. Besonders gefährlich wird es bei Starkregen und bei Wind, weil das zusätzliche Gewicht schon gestresste Äste noch leichter brechen lässt.
15: Und aktuell ziehen ja auch gerade Unwetter mit Sturm, Gewitter und Hagel über die südlichen Berliner Bezirke, über Potsdam oder auch das Nutetal. Bis in die Nacht hat der Deutsche Wetterdienst eine Unwetterwarnung ausgegeben. Doppelmoral, heuchlerisch. Die Kritik an der Leihmutterschaft, die CDU-Politiker Jens Spahn in den USA genutzt hat, reißt nicht ab. Denn Spahns Partei selbst ist ja gegen Leihmutterschaften in Deutschland. Spahn sagte im Podcast mit Bild-Vize Ronsheimer:
17: Es ist verboten, Leihmutterschaft zu vermitteln und es ist verboten, die ärztliche Behandlung. Aber es ist nicht verboten, durch Leihmutterschaft Eltern zu werden. Ich weiß, es gibt kein Recht und gleichzeitig einen sehr starken Wunsch. Und darüber habe ich mich eben in den letzten 10 Jahren mit dieser Frage beschäftigt und mein Mann und ich haben für uns diese Entscheidung getroffen.
15: Kritik und Rücktrittsforderungen kommen aus allen Fraktionen, selbst aus der CDU und der Frauenunion. Am Montag soll das Thema zur CDU-Präsidiumssitzung bei Kanzler Merz auf den Tisch kommen.
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15: Morgen Spiel um Platz 3, am Sonntag dann das Finale Spanien gegen Argentinien. Was bleibt nach der WM? Thomas Thonfeld, gibt's neue Regeln, die vielleicht in die Bundesliga kommen?
18: Die Regelungen, die das Spiel insgesamt schneller machen und Zeitspiel verhindern sollen, die gelten auch in der Bundesliga. Also bisher gab es ja schon den Countdown beim Abschlag des Torwarts. Jetzt gibt es die Möglichkeit auch bei Abstößen vom Boden und bei Einwürfen. Und es gilt künftig auch die 10-Sekunden-Regel beim Auswechseln. Und wenn sich ein Spieler auf dem Platz behandeln lässt, muss er anschließend draußen eine Minute warten, bevor er wieder zurück auf den Platz darf. Das heißt, seine Mannschaft spielt so lange in Unterzahl.
15: Soweit das Neueste aus dem Star FM News Center.
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0: Nice. Es geht 8 Plätze nach vorn für Social Distortion und Born to Kill vom gleichnamigen neuen Album Born to Kill. Das war dein Platz 4 in den StarFM Rock Top 30.
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0: Und bevor die Reise zu den Plätzen 3 bis 1 geht, machen wir nochmal so einen kleinen Abstecher nach Finnland. Da kommen Moonshot her und die veröffentlichen am 18. September ihr neues und drittes Album Thunderlust. Über das hat Jussi mit uns im Staff im Interview schon mal so ein bisschen gesprochen.
2: I would go to kind of rock-oriented hardcore bands and alt-rock bands from like late 90s, early 2000.
3: Ich würde sagen, dass ich mich an Rock orientiert habe, an Hardcore-Bands und Alternative aus den späten 90ern und frühen 2000ern. Das ist der Sound, mit dem ich aufgewachsen bin und zu dem ich immer wieder zurückkehre, wenn ich Musik produziere. Da gibt's kein Gut oder Schlecht. Ich mag zum Beispiel den Druck der ersten beiden Alben von Rage Against the Machine. Die sind ziemlich nah an dem, was mich geprägt hat und immer noch in meinem Herzen. Oder auch Bands wie Muse. Manche Sachen sind ebenfalls großartig, wie Refused oder Biffy Clyro. Ich denke, so der Indie-Hardcore-Rock-Sound, sagen wir, aus Schweden, USA und UK, das ist genau mein Ding.
2: Hardcore-Rock-Sound from like, let's say, from Sweden or the States or Britain. That's my cup of tea and I can't get rid of that, so.
0: Ah, das klingt gut. Da kann man sich sehr aufs neue Album Thunderlust freuen und mit dem geht's auch direkt mal schön auf Tour. StarFM präsentiert die Shows am 22. Oktober in Leipzig, am 23. Oktober in Berlin, am 12. November in Bochum und am 19. November in Düsseldorf. Und für dich gibt's jetzt als dritte und letzte Neuvorstellung in dieser Woche Moonshot, ganz neu mit ihrer Single False Heroes.
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0: Eine dritte und letzte Neuvorstellung im Rennen um unsere Staff im Rock Top 30. Das waren die Finnen Moonshot mit False Heroes vom neuen Album Thunderlust, das dann im September erscheint. Und du kannst jetzt schon gerne alles geben in der Staff im Rock App und abstimmen für den Song, damit er sich in der kommenden Woche eine richtig gute Platzierung hier in den Charts sichert.
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0: Und eine mehr als gute Platzierung gibt es auch für Green Day. Ganz neu ihre Single I'm Never Gonna Rip vorgestellt. Schon geht's auf Platz 3 in den StarFM Rock Top 30. Die neue Single ist im neuen Coming-of-Age-Film Nimrod zu hören, der hier in Deutschland in ausgewählten Kinos am 11. und 14. August laufen wird. 22 von insgesamt 30 Songs aus dem Soundtrack kommen von Green Day und einer hat's dir da besonders angetan. Jetzt für dich auf Platz 3 in den Charts, ganz neu mit dabei, Green Day und I'm Never Gonna Rip.
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0: Von Platz 1 auf die 2. Muse können die Pole Position in den Charts leider nicht halten. Cryogen vom neuen Album The Wow Single ist nicht mehr dein Platz 1 hier in den Charts.
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0: Denn da kommt nämlich eine andere Band ins Spiel, die im Herbst auf großer Rise of the Roach Tour ist, zusammen mit Landmarks und Sleep Fury. Wir präsentieren das Konzert von Papa Roach in Berlin am 18. November und ich präsentiere dir jetzt deinen Platz 1 hier in den StarFM Rock Top 30. Denn er geht, nachdem es ja die letzten Wochen nur für Platz 2 oder die 3 gereicht hat, endlich mal an Papa Roach und Humankind und See You in Hell aus der Netflix-Serie Devil May Cry. Kein Song hat mehr Stimmen bekommen in dieser Woche. Kein Song ist beliebter bei unseren Maximum Rockern. Deswegen Glückwunsch an Papa Roach. Danke an dich fürs Abstimmen in unserer StarFM Rock App. Und jetzt mal schön laut. Hier ist See You in Hell von Papa Roach zusammen mit Humankind.

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3: Im Studio Jan Seifert. Das Wochenende startet mit heftigen Unwettern, die in diesen Minuten vor allem südlich von Berlin und auch über Potsdam ziehen. Bis in die Nacht warnt der Wetterdienst vor Sturm, Hagel und Gewittern. Doppelmoral, heuchlerisch. Die Kritik an der Leihmutterschaft, die CDU-Politiker Jens Spahn in den USA genutzt hat, reißt nicht ab. Denn Spahns Partei selbst ist ja gegen Leihmutterschaften in Deutschland. Spahn sagte im Podcast mit Bild-Vize Ronsheimer:
4: Es ist verboten, Leihmutterschaft zu vermitteln und es ist verboten, die ärztliche Behandlung. Aber es ist nicht verboten, durch Leihmutterschaft Eltern zu werden. Ich weiß, es gibt kein Recht und gleichzeitig einen sehr starken Wunsch. Und darüber habe ich mich eben in den letzten 10 Jahren mit dieser Frage beschäftigt und mein Mann und ich haben für uns diese Entscheidung getroffen.
3: Kritik und Rücktrittsforderungen kommen aus allen Fraktionen, selbst aus der CDU und der Frauenunion. Am Montag soll das Thema zur CDU-Präsidiumssitzung bei Kanzler Merz auf den Tisch kommen. Die Italiener kommen. Die Bundesnetzagentur hat heute grünes Licht gegeben, dass die Bahntochter DB InfraGo ihr Schienennetz für mehr private Mitbewerber öffnen muss. Unter anderem den italienischen Schnellzug Italo, der ab 2028 Berlin über Nürnberg mit München verbinden will. Kritik kommt unter anderem von den Ländern Bayern und Brandenburg. Sie befürchten, dass die privaten Betreiber sich die umsatzreichen Verbindungen rauspicken und der Verkehr in der Fläche leidet.
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3: England und Frankreich morgen im Spiel um Platz 3 und Sonntag dann das Finale Spanien-Argentinien. Von Trinkpause bis Videoschiri-Entscheidung, viele Themen beschäftigen uns auch danach. Thomas Thonfeld, wie hält denn der Trump-Anruf auf die zurückgenommene rote Karte noch nach?
5: FIFA-Boss Infantino, der hat ja versucht, das Ganze als völlig normal hinzustellen. Er telefoniere regelmäßig mit Regierungschefs, sagt er. Und die FIFA habe unabhängig entschieden, diese Rotsperre auszusetzen. Die UEFA, der Europäische Fußballverband, sieht das ja ganz anders. Eine rote Linie sei überschritten, hieß es da, und die Glaubwürdigkeit des Wettbewerbs werde untergraben. Die Frage ist jetzt, ob und wie sich die Europäer für künftige Fälle wappnen und organisieren oder ob sie das Ganze im Sande verlaufen lassen. Schwierig ist und bleibt ja auf jeden Fall, dass hier eine Tatsachenentscheidung mit zwingenden Konsequenzen kurz nach so einem Telefonat dann nachträglich ausgehebelt wurde.
3: Soweit das Neueste aus dem StarFM News Center.
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2: Im Studio Jan Seifert. Das Wochenende startet mit heftigen Unwettern, die in diesen Minuten vor allem südlich von Berlin und auch über Potsdam ziehen. Bis in die Nacht warnt der Wetterdienst vor Sturm, Hagel und Gewittern. Doppelmoral, heuchlerisch. Die Kritik an der Leihmutterschaft, die CDU-Politiker Jens Spahn in den USA genutzt hat, reißt nicht ab. Denn Spahns Partei selbst ist ja gegen Leihmutterschaften in Deutschland. Spahn sagte im Podcast mit Bild-Vize Ronsheimer:
3: Es ist verboten, Leihmutterschaft zu vermitteln und es ist verboten, die ärztliche Behandlung. Aber es ist nicht verboten, durch Leihmutterschaft Eltern zu werden. Ich weiß, es gibt kein Recht und gleichzeitig einen sehr starken Wunsch. Und darüber habe ich mich eben in den letzten 10 Jahren mit dieser Frage beschäftigt und mein Mann und ich haben für uns diese Entscheidung getroffen.
2: Kritik und Rücktrittsforderungen kommen aus allen Fraktionen, selbst aus der CDU und der Frauenunion. Am Montag soll das Thema zur CDU-Präsidiumssitzung bei Kanzler Merz auf den Tisch kommen. Die Italiener kommen. Die Bundesnetzagentur hat heute grünes Licht gegeben, dass die Bahntochter DB InfraGo ihr Schienennetz für mehr private Mitbewerber öffnen muss. Unter anderem den italienischen Schnellzug Italo, der ab 2028 Berlin über Nürnberg mit München verbinden will. Kritik kommt unter anderem von den Ländern Bayern und Brandenburg. Sie befürchten, dass die privaten Betreiber sich die umsatzreichen Verbindungen rauspicken und der Verkehr in der Fläche leidet.
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2: England und Frankreich morgen im Spiel um Platz 3 und Sonntag dann das Finale Spanien-Argentinien. Von Trinkpause bis Videoschiri-Entscheidung, viele Themen beschäftigen uns auch danach. Thomas Thonfeld, wie hält denn der Trump-Anruf auf die zurückgenommene rote Karte noch nach?
4: FIFA-Boss Infantino, der hat ja versucht, das Ganze als völlig normal hinzustellen. Er telefoniere regelmäßig mit Regierungschefs, sagt er. Und die FIFA habe unabhängig entschieden, diese Rotsperre auszusetzen. Die UEFA, der Europäische Fußballverband, sieht das ja ganz anders. Eine rote Linie sei überschritten, hieß es da, und die Glaubwürdigkeit des Wettbewerbs werde untergraben. Die Frage ist jetzt, ob und wie sich die Europäer für künftige Fälle wappnen und organisieren oder ob sie das Ganze im Sande verlaufen lassen. Schwierig ist und bleibt ja auf jeden Fall, dass hier eine Tatsachenentscheidung mit zwingenden Konsequenzen kurz nach so einem Telefonat dann nachträglich ausgehebelt wurde.
2: Soweit das Neueste aus dem StarFM News Center.
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1: Im Studio Jan Seifert. Das Wochenende startet mit heftigen Unwettern, die in diesen Minuten vor allem südlich von Berlin und auch über Potsdam ziehen. Bis in die Nacht warnt der Wetterdienst vor Sturm, Hagel und Gewittern. Doppelmoral, heuchlerisch. Die Kritik an der Leihmutterschaft, die CDU-Politiker Jens Spahn in den USA genutzt hat, reißt nicht ab. Denn Spahns Partei selbst ist ja gegen Leihmutterschaften in Deutschland. Spahn sagte im Podcast mit Bild-Vize Ronsheimer:
2: Es ist verboten, Leihmutterschaft zu vermitteln und es ist verboten, die ärztliche Behandlung. Aber es ist nicht verboten, durch Leihmutterschaft Eltern zu werden. Ich weiß, es gibt kein Recht und gleichzeitig einen sehr starken Wunsch. Und darüber habe ich mich eben in den letzten 10 Jahren mit dieser Frage beschäftigt und mein Mann und ich haben für uns diese Entscheidung getroffen.
1: Kritik und Rücktrittsforderungen kommen aus allen Fraktionen, selbst aus der CDU und der Frauenunion. Am Montag soll das Thema zur CDU-Präsidiumssitzung bei Kanzler Merz auf den Tisch kommen. Die Italiener kommen. Die Bundesnetzagentur hat heute grünes Licht gegeben, dass die Bahntochter DB InfraGo ihr Schienennetz für mehr private Mitbewerber öffnen muss. Unter anderem den italienischen Schnellzug Italo, der ab 2028 Berlin über Nürnberg mit München verbinden will. Kritik kommt unter anderem von den Ländern Bayern und Brandenburg. Sie befürchten, dass die privaten Betreiber sich die umsatzreichen Verbindungen rauspicken und der Verkehr in der Fläche leidet.
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1: England und Frankreich morgen im Spiel um Platz 3 und Sonntag dann das Finale Spanien-Argentinien. Von Trinkpause bis Videoschiri-Entscheidung, viele Themen beschäftigen uns auch danach. Thomas Thonfeld, wie halt denn der Trump-Anruf auf die zurückgenommene rote Karte noch nach?
3: FIFA-Boss Infantino, der hat ja versucht, das Ganze als völlig normal hinzustellen. Er telefoniere regelmäßig mit Regierungschefs, sagt er. Und die FIFA habe unabhängig entschieden, diese Rotsperre auszusetzen. Die UEFA, der Europäische Fußballverband, sieht das ja ganz anders. Eine rote Linie sei überschritten, hieß es da, und die Glaubwürdigkeit des Wettbewerbs werde untergraben. Die Frage ist jetzt, ob und wie sich die Europäer für künftige Fälle wappnen und organisieren oder ob sie das Ganze im Sande verlaufen lassen. Schwierig ist und bleibt ja auf jeden Fall, dass hier eine Tatsachenentscheidung mit zwingenden Konsequenzen kurz nach so einem Telefonat dann nachträglich ausgehebelt wurde.
1: Soweit das Neueste aus dem Star-FM News Center.
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1: Im Studio Jan Seifert. Kostenloses Essen für alle Schüler und gratis Bus- und Bahnfahren. Geht's nach Berlins Verkehrssenatorin Bonde, könnte das gestrichen werden. Berlin muss sparen. Dem Tagesspiegel sagte sie, bei sozial Bedürftigen solle das Angebot bleiben. Allein der Wegfall des Schülerticketzuschusses würde laut Bonde rund 106 Millionen Euro in diesem und nächstem Jahr einsparen. 3 Tage hat die XXL-Razzia in Berlin und Brandenburg gedauert. Fazit: kiloweise Drogen, zusammengebraut in einer Halle in Ludwigsfelde. Die Fahnder haben rund 30 Kilo Crystal Meth und fast 50 Liter einer Flüssigkeit für die Zubereitung gefunden. Gleichzeitig gab es in einer Berliner Wohnung noch 80 Kilo Cannabis und Ketamin und Schusswaffen. Mutmaßlicher Chef der Bande, ein 21-jähriger Berliner, der 3 Mexikaner für die Drogenherstellung angeheuert haben soll. Deutschland diskutiert über die Leihmutterschaft von CDU-Politiker Jens Spahn. Er ist dank einer Frau aus den USA Vater geworden, obwohl er und seine Partei gegen Leihmütter sind. Kritik kommt aus allen Fraktionen und selbst Teile der CDU und der Frauenunion fordern Spahns Rücktritt. Am Montag ist das Thema beim Kanzler auf dem Tisch. Soweit der Star-FM-Nachrichtenüberblick.
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1: Im Studio Jan Seifert. Kostenloses Essen für alle Schüler und gratis Bus- und Bahnfahren. Geht's nach Berlins Verkehrssenatorin Bonde, könnte das gestrichen werden. Berlin muss sparen. Dem Tagesspiegel sagte sie, bei Sozialbedürftigen solle das Angebot bleiben. Allein der Wegfall des Schülerticketzuschusses würde laut Bonde rund 106 Millionen Euro in diesem und nächstem Jahr einsparen. 3 Tage hat die XXL-Razzia in Berlin und Brandenburg gedauert. Fazit: kiloweise Drogen, zusammengebraut in einer Halle in Ludwigsfelde. Die Fahnder haben rund 30 Kilo Crystal Meth und fast 50 Liter einer Flüssigkeit für die Zubereitung gefunden. Gleichzeitig gab es in einer Berliner Wohnung noch 80 Kilo Cannabis und Ketamin und Schusswaffen. Mutmaßlicher Chef der Bande, ein 21-jähriger Berliner, der 3 Mexikaner für die Drogenherstellung angeheuert haben soll. Deutschland diskutiert über die Leihmutterschaft von CDU-Politiker Jens Spahn. Er ist dank einer Frau aus den USA Vater geworden, obwohl er und seine Partei gegen Leihmütter sind. Kritik kommt aus allen Fraktionen und selbst Teile der CDU und der Frauenunion fordern Spahns Rücktritt. Am Montag ist das Thema beim Kanzler auf dem Tisch. Soweit der Star-FM-Nachrichtenüberblick.
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1: Im Studio Jan Seifert. Kostenloses Essen für alle Schüler und gratis Bus- und Bahnfahren. Geht's nach Berlins Verkehrssenatorin Bonde, könnte das gestrichen werden. Berlin muss sparen. Dem Tagesspiegel sagte sie, bei sozial Bedürftigen solle das Angebot bleiben. Allein der Wegfall des Schülerticketzuschusses würde laut Bonde rund 106 Millionen Euro in diesem und nächstem Jahr einsparen. 3 Tage hat die XXL-Razzia in Berlin und Brandenburg gedauert. Fazit: kiloweise Drogen, zusammengebraut in einer Halle in Ludwigsfelde. Die Fahnder haben rund 30 Kilo Crystal Meth und fast 50 Liter einer Flüssigkeit für die Zubereitung gefunden. Gleichzeitig gab es in einer Berliner Wohnung noch 80 Kilo Cannabis und Ketamin und Schusswaffen. Mutmaßlicher Chef der Bande, ein 21-jähriger Berliner, der 3 Mexikaner für die Drogenherstellung angeheuert haben soll. Deutschland diskutiert über die Leihmutterschaft von CDU-Politiker Jens Spahn. Er ist dank einer Frau aus den USA Vater geworden, obwohl er und seine Partei gegen Leihmütter sind. Kritik kommt aus allen Fraktionen und selbst Teile der CDU und der Frauenunion fordern Spahns Rücktritt. Am Montag ist das Thema beim Kanzler auf dem Tisch. Soweit der Star-FM-Nachrichtenüberblick.
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3: Im Studio Jan Seifert. Kostenloses Essen für alle Schüler und gratis Bus- und Bahnfahren. Geht's nach Berlins Verkehrssenatorin Bonde, könnte das gestrichen werden. Berlin muss sparen. Dem Tagesspiegel sagte sie, bei Sozialbedürftigen solle das Angebot bleiben. Allein der Wegfall des Schülerticketzuschusses würde laut Bonde rund 106 Millionen Euro in diesem und nächstem Jahr einsparen. 3 Tage hat die XXL-Razzia in Berlin und Brandenburg gedauert. Fazit: kiloweise Drogen, zusammengebraut in einer Halle in Ludwigsfelde. Die Fahnder haben rund 30 Kilo Crystal Meth und fast 50 Liter einer Flüssigkeit für die Zubereitung gefunden. Gleichzeitig gab es in einer Berliner Wohnung noch 80 Kilo Cannabis und Ketamin und Schusswaffen. Mutmaßlicher Chef der Bande, ein 21-jähriger Berliner, der 3 Mexikaner für die Drogenherstellung angeheuert haben soll. Deutschland diskutiert über die Leihmutterschaft von CDU-Politiker Jens Spahn. Er ist dank einer Frau aus den USA Vater geworden, obwohl er und seine Partei gegen Leihmütter sind. Kritik kommt aus allen Fraktionen und selbst Teile der CDU und der Frauenunion fordern Spahns Rücktritt. Am Montag ist das Thema beim Kanzler auf dem Tisch. Soweit der Star-FM Nachrichtenüberblick.
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